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Österreichs, war sicher schon ein, zwei Mal bei uns im Kino und hat ein neues Album, ein neues Projekt. Und das wird es da vorstellen. What If heißt das Album und wir machen jetzt da mal eine Nummer, dass man weiß, was das ist.

0: Ja, schöner Pop zu Beginn zum Jubiläumsfest am Freitag. Maja. Und dann haben wir sie eingeladen als Hauptakt am Freitag. Eine bekannte Band des deutschsprachigen Pops, die Sterne.
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2: Das neue Album ist wirklich sensationell.
0: Ja, und ist ja mittlerweile das 13. Album, muss man sagen, von den Sternen. Da hören sie auch nochmal an. Ich nehme das Amt nicht an.
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0: Ja, dann werden wir noch, oder Vormittag zusammenräumen, weil am Samstag geht es weiter mit dem Jubiläumswochenende. Und da beginnen wir schon Auto um 15 Uhr. Und da könnt ihr auch die kleinsten Kinder mitnehmen, weil da gibt es so gegen 16 Uhr circa eine kleine Performance von der Marta Lakoschnik, glaube ich, heißt. Und die ist Akrobatin, Clownerie, ein Spektakel wird da passieren, ob es ein Kinohaus und so weiter und so fort. Einige Überraschungen sind geplant. Ja, und dann müssen wir natürlich das auch wieder rockmäßig beenden am Samstag, und da fangen auch die Binary Boy aus Wien, und dann kommt der Psychedelic Rock, österreichischer Psychedelic Rock aus Tirol, Mother's Cake, international gefeiert. Ein Ticket sichern, und dann machen wir sich ein schönes Wochenende Jubiläumsfestfeier.
3: So, noch einmal zum Mitschreiben. Freitag, 19.06. ab 18 Uhr gemütlicher Partyauftakt, später kurze festliche Eröffnung, um 20.30 Uhr dann Konzert mit Die Sterne und mit Very Special Guest Maija und Jay Coma. Samstag, 20.06. ab 15 Uhr Gartenparty bei kühlen Drinks und mit Marta Laschkolnik aka Marta Labil oder auch Marta im Koffer mit einer clownesken Intervention. Und am Abend dann Konzert um 20.30 Uhr mit Binary Boy und Mother's Cake. Das alles wird geboten vom Kino Ebensee zum 40. Geburtstag. Hinkommen, gratulieren, mitfeiern. Das Freie Radio Salzkammergut wünscht dem Kino und seinem Team jedenfalls jetzt schon alles Gute und bedankt sich für diese unermüdliche, wertvolle Kulturarbeit in unserer Senderegion. Musik.

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Jeden Mittwoch 8.30 Uhr, Wiederholung Donnerstag 21 Uhr in Ihrem freien Radio Salzkammergut. Too Many Songs ist heute zu Gast in Mexiko bei Carlos Santana, dem alten Woodstock-Veteranen, Ausnahmegitarristen und passionierten Grenzgänger zwischen den Genres. Schießen wir gleich los mit Oye, como va?

Santana mit Oye, como va? Santana wurde 1947 in Mexiko geboren, lernte bereits mit 4 Jahren Geige spielen. Er wechselte aber bald zur Gitarre. Die Eltern zogen nach San Francisco und Carlos spielte bald in den Clubs der Stadt. Wie kommt es, dass einer plötzlich Gitarre spielt wie keiner vor ihm? Woher dieser Schub an Kreativität? Da gab es Vorbilder in den verschiedensten Musikstilen, die er wohl in sich einfließen hat lassen. Alles kräftig umgerührt und schon erscheint was gänzlich Neues. In diesem Fall von Santana Einflüsse von Rockmusik mit Musik aus seiner Heimat Mexiko. Wir kommen zu Black Magic Woman, ein legendärer Song.

Black Magic Woman, eine Peter-Green-Nummer der frühen Fleetwood Mac, hier interpretiert von Santana. Carlos Santana verfolgt eine regelrechte Mission. Wie Bob Marley stehe auch ich für medizinische Musik, die heilende Kräfte hat. Sie sorgt für Harmonie zwischen Geist, Herz und Seele. Nur wenn die vorhanden ist, kann man Wunder bewirken. Damit meine ich, die Trauer, Wut und Angst der Menschen in Freude zu verwandeln, sagt der Gitarrist. Carlos Santana geht es nicht um Unterhaltung. Er betrachtet Musik als Kunstform, die uns über die Wirren der modernen Zeit hinweg hilft, die uns beruhigt, Mut macht und die Probleme der Welt mit Zuversicht angehen lässt. Das klingt ja alles wunderbar, wenn es denn nur wahr sein könnte. Santana mit Chingo.

Santana mit Chingo. Und wir legen gleich nach mit Evil Ways, live vom Woodstock Festival 1969.

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1: Santanas Gitarrenspiel ist ausdrucksstark, leidenschaftlich und variabel. Sein Sound ist unverkennbar, wie er so zwischen expressiven Soli und atmosphärischen Stimmungsbildern wechselt. Durch das Woodstock-Festival mit seinem fesselnden, energiegeladenen Auftritt wurde er bekannt und noch heute spricht man von ihm als Legende.

0: Carlos Santanas Bilanz seiner Karriere ist beachtlich. 28 Alben in 56 Jahren, die sich 100 Millionen Mal verkauft haben, und der 78-Jährige macht immer weiter und weiter. Jetzt mit dem Song La Flaca.
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0: Das war die Sendung mit Carlos Santana. Wir bedanken uns fürs Zuhören und freuen uns auf die nächste Woche. Ihr Too Many Songs.
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Special. Wir sprechen dazu mit Simon Inou, dem Gründer der österreichischen Antirassismustage. Wir gehen weiter aus der Frage nach, warum eine stark gebrauchte Kassenarztpraxis für Allgemeinmedizin in Bad Ischl trotz einer Ärztin, die diese übernehmen will, geschlossen werden soll. Und wir sprechen mit dem Gäuserer Juristen und Autor Benedikt Wallner über sein neues Theaterstück »Fremde Gedanken« zum Thema KI, das diese Woche in Wien und im Juli in Bad Gäusern Premiere feiert.

0: Hallo und herzlich willkommen beim Widerhall, sagt Jörg Stöger. Ja, einen KI-Thriller nennt Benedikt Wallner sein neues Theaterstück. Im Studio habe ich mit ihm über das Stück und seine gedankliche Herangehensweise zum Thema künstliche Intelligenz gesprochen. Mehr zu den fremden Gedanken dann im dritten Teil der Sendung. Zuvor nimmt sich Maria Reichl einem lokalen Thema an, das viele Menschen in Bad Ischl betrifft, der drohenden Schließung einer Kassenarztpraxis, ausgerechnet für Allgemeinmedizin, also jenem Bereich, der meist überlaufen ist und einen ganz wichtigen und niederschwelligen Zugang zum Gesundheitssystem für ganz viele Menschen bedeutet. Und wir beginnen in der Schule. An der Handelsakademie und Handelsschule Bad Ischl hat kürzlich ein Radio-Workshop stattgefunden, der sich mit dem Thema Rassismus und Antirassismus, im Speziellen im Sport, etwa im Fußball, beschäftigt hat. Vortragender und Workshopleiter war der Journalist und Aktivist Simon Inou. Ursprünglich aus Kamerun, lebt er seit 1995 in Österreich, hat in unterschiedlichen Printmedien und auch beim Radio gearbeitet und ist Gründer und Leiter der österreichischen Antirassismustage, die diesen Workshop gemeinsam mit dem FAS veranstaltet haben. Ich habe mich sehr gefreut, Simon Inou wieder einmal in Bad Ischl begrüßen zu dürfen und war mit ihm beim Workshop mit zuerst zwei, dann einer Klasse, die auch Radioaufnahmen für eine Schulradiosendung gemacht haben. Genaueres dazu im Anschluss an den Beitrag. Nach dem Workshop habe ich am Ufer der Traun mit Simon Inou über das Thema Antirassismus und dessen pädagogische Vermittlung an Schulen gesprochen. Und ich begrüße Simon Inou. Wieder mal stehen wir hier an der Traun. Und du bist heute hier, weil du einen Workshop gehalten hast, Antirassismus-Workshop in der HAK Bad Ischl. Ja, wie waren deine Eindrücke von heute?
1: Ja, lieber Jörg, danke für die Frage. Ich war heute sehr, sehr beeindruckt von der Partizipation der Kinder in dieser Klasse oder in diese Klassen. Und ich war auch am Anfang ein bisschen unsicher, ob ich heute so viel Überzeugungsarbeit leisten werde oder nicht. Aber heute war ich extrem positiv überrascht, dass junge Leute eine andere Ahnung zum Thema Diskriminierung haben, dass wir es eigentlich für Österreich eine ganz große Hoffnung haben.
0: Du arbeitest ja schon lange in diesem Bereich und hast auch schon oft mit Jugendlichen gearbeitet, oft natürlich in Wien. Ist aus deiner Sicht hier ein großer Unterschied zu bemerken von Jugendlichen in der Großstadt und Jugendlichen hier im ländlichen Raum bezüglich dieses Bereichs?
1: Na, ich würde sagen, dass die Erfahrung, die ich in der Stadt gemacht habe, ist eigentlich die Disziplin. Hier sind die Schülerinnen und Schüler sehr diszipliniert. Also ruhig, sie hören und sie fragen. In der Stadt muss, zumindest aus meinen Erfahrungen, muss die Lehrerin immer sagen, bitte, bitte, bitte, nicht laut und so weiter. Das heißt die ganze Zeit. Und hier habe ich dann diese Erfahrung gemacht. Die zweite Erfahrung ist, dass du hier in der großen Gruppe zum Beispiel Kinder, die zum Beispiel Diskriminierungserfahrung haben, reden nicht sehr gerne darüber. Klar, also ja, wenn man so in der Minderheitenposition ist, lieber schweigen. Aber wenn diese Kinder in kleinen Gruppen sind, ja, das kommt alles raus. Und drittens ist, dass wir mit Mädels oder mit Frauen, mit Schülerinnen zu tun haben, die auch ein bisschen schweigen, aber am Zeitpunkt, wo das Thema da ist, sind sie sehr, sehr richtig, richtig positiv laut. Ja? Und das finde ich sehr, sehr, sehr gut.
0: Das heißt, es ist natürlich auch ein großer Unterschied, ob jemand sozusagen passiv mit der Problematik Rassismus in Berührung gekommen ist, weil er das bemerkt hat oder gesehen hat oder auch tatsächlich selbst erleiden hat müssen.
1: Ja, ich glaube, dass das Thema, wenn wir jetzt, wir reden von Diskriminierungen, von verschiedenen Formen von Diskriminierungen, und wenn wir das innerhalb der Menschenrechte einbetten, dann ist es für alle verständlicher. Und ich glaube, klar, wenn die Person oder wenn du die Erfahrung noch nicht gemacht hast, klarerweise schweigst du. Ja? Also, aber ich habe den Eindruck gehabt heute, dass die Schülerinnen direkt oder indirekt schon Erfahrungen gehabt haben. Wenn sie das noch nicht gehabt haben, haben sie zumindest in den Social Media schon eine Erfahrung gehabt. Und deswegen glaube ich, dass die Sensibilisierung hier ein bisschen, sagen wir, höher ist, weil wir mit jungen Menschen zu tun haben, die sehr, sehr viel Social Media auch konsumieren und kritisch konsumieren.
0: Jetzt gibt es nicht die Möglichkeit für alle Klassen einen eigenen Antirassismus-Workshop zu machen. Was würdest du Lehrerinnen und Lehrern mitgeben, wenn sie dieses Thema auch im Unterricht behandeln?
1: Ja, für die Lehrerinnen und Lehrer, wenn sie das Thema angehen wollen, ist es wichtig, immer und immer wichtig, mit den Betroffenen, erst Betroffenen zu reden. Das heißt zum Beispiel Personen finden, die eine Expertise in dem Bereich haben. Zweitens, bevor das Workshop, bevor das beginnt, sich mit dem Thema ein bisschen auseinandersetzen. Das kann von der Identität der Person sein, bis hin zu gewissen Erfahrungen, die man gesammelt hat. Und drittens finde ich, dass die Lehrerinnen und Lehrer, und das ist eigentlich, das sollte auch für alle Berufe, gelten, dass man einfach eine Weiterbildungskurse macht. Nur die Weiterbildungskurse können uns allen retten. Es gilt auch für Journalistinnen und Journalisten. Wenn ich mich mit einem Thema nicht auskenne, dann gehe ich mich weiterbilden. Und ich glaube, das, was wir heute in dieser Hack gehabt haben, ist es für mich ein sehr, sehr positives Beispiel, weil wir heute mit Lehrerinnen zu tun haben, die gewusst haben, jetzt wollen wir das für unsere Schülerinnen und Schüler machen. Und wir holen die Leute, die sich auskennen. Und noch dazu ist dann das Freies Radio Salzkammer gut gekommen. Und ich finde, dass wenn wir das so verbinden, dass Schülerinnen, wie sie heute gesagt haben, Diskriminierungen, Rassismus, Antirassismus, das kommt sehr oft auch aus den Medien, dass wir sie auch im Medienbereich ausbilden können.
0: Ich habe es vorhin schon erwähnt, dass du sehr lange auch schon in diesem Bereich arbeitest. Fällt dir auf, dass bei Jugendlichen oder auch bei jungen Erwachsenen eine höhere Sensibilisierung für dieses Thema da ist oder nicht?
1: Ich kann nur sagen, erfahrungsgemäß, es gab ein Vor-Black Lives Matter und ein Nach-Black Lives Matter in Österreich. 1999 mit der Tötung von Markus Omofuma, Operation Spring, die Polizei, die gegen Afrikaner gehetzt hat und so weiter, dass man da irgendwie keine starke Zivilgesellschaft hatte. Und 2020 hatten wir diese Black Lives Matter Bewegung in ganz Österreich. Das hat zu einer radikalen Veränderung geführt, dass Leute begonnen haben, sich ganz klar interessante Fragen zu stellen. Ja, wie gehe ich mit dieser Frage der Identität um? Wie gehe ich mit Antirassismus um? Wie gehe ich mit Rassismus um? Und gleichzeitig, was kann ich konkret tun, wenn so etwas passiert? Und ich kann aus meiner Perspektive erzählen, dass vor Black Lives Matter hatte ich fast kaum Workshop und nach Black Lives Matter habe ich so viele Workshops bekommen. Das heißt, es gibt in dem Bereich in Österreich, auch wenn die Rechten so stark werden über die Medien, es gibt eine große Sensibilisierung und ich habe den Eindruck, dass das Thema Antirassismus, Antidiskriminierung in der Mitte der Gesellschaft gekommen ist und in der Mitte der jungen Gesellschaft gekommen ist. Und deswegen sage ich, ich bin hoffnungsvoll.
0: Es betrifft wahrscheinlich aber auch mehr Leute als früher.
1: Ja, auf jeden Fall. Und weil Black Lives Matter hat die Sachen radikal verändert und viele Medien haben mitgespielt, auch die, wenn wir jetzt von den verschiedenen Herausgebern von Schulbüchern reden, sind sie auch extrem sensibilisiert worden. Und ich glaube, dass es hier eigentlich darum geht, nur weiter so zu machen.
0: Schulbücher hast du heute auch in dem Workshop angesprochen, dass das ein ganz wesentlicher Punkt ist.
1: Das ist ein sehr wichtiger Punkt, weil es gibt Schulbücher, die erlassen werden und die eigentlich gegen den Artikel 7 der Bundesverfassung sind. Also Schulbücher, die diskriminierend sind. Und deswegen glaube ich, dass hier in dem Bereich müssen wir als Gesellschaft auch ansetzen, indem wir sagen, alles, was Diskriminierungen beinhaltet, brauchen wir nicht mehr in unseren Schulen. Weil diese Kinder, die aufwachsen, wollen in einer diskriminierungsfreien Gesellschaft aufwachsen.
0: Simon Inou, herzlichen Dank noch einmal fürs Kommen und für den Workshop heute. Ja, die Schülerinnen und Schüler haben fleißig auch Aufnahmen gemacht. Wir sind schon gespannt, was daraus wird, und wir werden wahrscheinlich eine Radiosendung machen.
1: Ganz sicher. Vielen Dank auch, dass du, Jörg, mitgeholfen hast. Ohne dich hätten wir auch nicht geschafft. Und das sind eigentlich die gemeinsame Arbeit, die wir in Österreich machen sollten, wenn wir gegen Diskriminierungen sind.
0: Dankeschön.
1: Danke.
0: Der Journalist und Aktivist Simon Inou von den österreichischen Antirassismustagen und Leiter des Workshops an der HAK Bad Ischl. Die Schülerinnen und Schüler waren dann vergangene Woche bei uns im Radio und wir haben gemeinsam eine Sendung mit den entstandenen Aufnahmen gestaltet. Diese Sendung ist diese Woche am Freitag um 17.05 Uhr zu hören. Eine Wiederholung gibt es dann am kommenden Dienstag um 9 Uhr Vormittag. Überfüllte Warteräume bei Kassenarztstellen sind ja beinahe schon die Regel. Betrüblich ist diese Tatsache vor allem, weil sie ein breiter und direkter Zugang zu medizinischer Betreuung sind und damit einen unersetzlichen Bestandteil des Gesundheitssystems darstellen. Nach dem tragischen Ableben einer beliebten Allgemeinmedizinerin in Bad Ischl hat sich eine Ärztin bereit erklärt, die Praxis im Stadtteil Kaltenbach zu übernehmen. Warum die Praxis trotzdem geschlossen oder, wie es heißt, nicht nachbesetzt werden soll, damit hat sich die Sendungsmacherin Maria Reichl in ihrem Beitrag beschäftigt, indem sie selbstständig ein Telefoninterview mit der Bad Ischler Bürgermeisterin Ines Schiller geführt hat, eine Meinungsumfrage im Warteraum aufgezeichnet hat und einen Kommentar eines pensionierten Arztes dazu eingeholt hat. Und auch der Frage nachgegangen ist, was das alles mit einem neu errichteten Ärztezentrum in einem anderen Stadtteil zu tun hat.
2: Am 9. März 2026 ist meine Hausärztin Dr. Eva Maria Fischer-Bischinger verstorben. Schon am 21. April 2026 schickte ich eine E-Mail an Magister Paula Mich, Landesstellenleiter, Stellvertreterin Oberösterreich der Österreichischen Gesundheitskasse, mit der Frage, was sie machen, um die Kassenstellen zu erhalten. Erst nachdem ich am 5. Juni 2026 meine Anfrage nochmals geschickt hatte, bekam ich eine Antwort. Hieraus zitiere ich: Sehr geehrte Frau Reichel, entschuldigen Sie bitte die späte Rückmeldung, aber Ihre E-Mail ist leider in meiner Mailbox untergegangen. Gerne möchten wir die Hintergründe der aktuellen Entscheidung erläutern. Die Kassenstelle wird nicht gestrichen, sondern derzeit nicht nachbesetzt. Diese Entscheidung basiert auf einer umfassenden Analyse der regionalen Versorgungssituation. Dabei wurde geprüft, ob die hausärztliche Versorgung der Versicherten auch künftig sichergestellt werden kann. Das Ergebnis dieser Analyse zeigt, dass die Versorgung in Bad Ischl und Umgebung weiterhin gewährleistet ist. Ein wesentlicher Bestandteil dieser Versorgung ist das Primärversorgungszentrum Bad Ischl. Bereits bei dessen Errichtung wurden zusätzliche Kapazitäten geschaffen, um die medizinische Versorgung langfristig abzusichern und auf zukünftige Entwicklungen reagieren zu können. Das Primärversorgungszentrum hat gegenüber der österreichischen Gesundheitskasse bestätigt, dass ausreichend Kapazitäten vorhanden sind, um weitere Patientinnen und Patienten aufzunehmen. Die Sicherstellung einer qualitativ hochwertigen, gut erreichbaren und langfristig stabilen medizinischen Versorgung für alle Versicherten steht für uns im Mittelpunkt. Rückmeldungen wie die Ihre helfen uns dabei, die Sichtweise der Betroffenen besser zu verstehen. Mit freundlichen Grüßen, Magister Paula Mich, Landesstellenleiter Stellvertreterin Oberösterreich. Auf meine neuerliche Anfrage, wer die Analysen gemacht hat und wo, bekam ich noch keine Antwort. Meine Argumente erkläre ich noch im Interview mit der Bürgermeisterin von Bad Ischl, Frau Ines Schiller.
3: Heute ist der 9. Juni 2026 und seit einigen Monaten ist unsere Hausärztin, Frau Dr. Eva Maria Fischer, gestorben. Und wir machen alles, damit die Kassenpraxis bleiben darf. Die Frau Nina Rubenbauer wäre bereit, die Ordination zu übernehmen, aber die Gebietskrankenkasse weigert sich derzeit, die Kassenpraxis nachzubesetzen. Jetzt spreche ich mit Bürgermeisterin Ines Schiller von Bad Ischl. Liebe Frau Schiller, was können wir noch machen oder was können Sie noch machen, damit diese Ordination nicht geschlossen wird?
4: Ja, zuerst einmal grüß Gott und ein herzliches Dankeschön für die Anfrage. Wie schon gesagt worden ist, es ist geplant, nach dem Wittenweinquartal, sprich Ende Juni, die Ordination von der ehemaligen Hausärztin, Frau Doktorin Fischer, zu schließen, obwohl es jemanden gäbe, eine Ärztin, die diese Praxis übernehmen würde. Die Frau Dr. Rubenbauer ist bereits seit längerer Zeit die Vertretungsärztin und würde sich auch freuen und auch die Patientinnen und Patienten, wenn es in dieser Praxis weitergeht. Wir haben mittlerweile viele Gespräche, E-Mails geschrieben mit der ÖGK, die sie aber weigern, diese Stelle einfach jetzt nachzubesetzen. Das heißt zwar immer, sie wird nicht gestrichen, aber nicht nachbesetzen ist fast das Gleiche wie streichen und es wird die Stelle, eben diese Hausarztstelle in die BVE wandern. Meine Meinung dazu ist, dass die Beitragszahlerinnen und Zahler ein Recht darauf haben, dass diese Stelle einfach auch bleibt, weil schließlich gibt es immer große Werbungen, dass man die niedergelassenen Ärzte stützen kann. Und wir wissen alle, im ländlichen Raum ist es schwierig, Nachfolge zu finden. Wir hätten eine Nachfolgerin und diese wird akzeptiert. Mittlerweile hat es eine Unterschriftenlistensammlung gegeben, wo wir über 6.000 Unterschriften gesammelt haben. Diese werden wir auch noch im Juni übergeben. Und was man jetzt tun kann, als Bevölkerung ist, ich kann nur an jeden raten, wirklich Leserbriefe zu schreiben, an die ÖGK zu schreiben und als Beitragszahlerinnen und Zahler zu sagen, wir lassen uns das nicht gefallen. Es ist eine Kosteneinsparung auf den Rücken der Bevölkerung, der Beitragszahlerinnen und Zahler und das kann es schlechtweg einfach nicht sein. Und ich als Bürgermeisterin werde auch bis zum Schluss kämpfen, dass diese Praxis erhalten bleibt.
3: Ich danke sehr herzlich. Ich habe auch die ÖGK schon geschrieben, dass es für alte Leute, diese BVE, sehr, sehr schwer erreichbar ist. Es ist ein Hügel, der mit dem Fahrrad nicht überwindbar ist, der mit einem Rollstuhl oder mit einem Rollator nicht überwindbar ist. Und ich glaube, es ist eine Frechheit, wenn man den Leuten zumutet, auf so eine Stelle zu gehen, wo es sehr, sehr schwer ist, hinzukommen. Auch die Busverbindungen sind sehr schlecht.
4: Eben, das ist auf der anderen Seite, in der Ortsteil Kaltenbach ist ein sehr großer Teil. Wir haben dort 1.500 Hauptwohnsitze, dann kommt der Ortsteil Laufen dazu, das der nächste ist mit ein paar hundert. Dann haben wir noch die Zweitwohnungsbesitzer und aber auch die Touristen in unserer Region. Wie schon gesagt, der öffentliche Verkehr ist dort nicht angekommen. angebunden, man müsste umsteigen für Leute, die bei der Katrin draußen wohnen, eine Zumutung. Und dass man jetzt verlangt, dass man als Stadtgemeinde schaut, dass man eine Busverbindung kriegt, die, weiß ich nicht, wie viel Geld kosten würde, finde ich das ein bisschen frech zu sagen, macht den öffentlichen Bus, wenn wir ja diese gut gehende Großraumpraxis im Ortsteil haben und die besetzt werden kann.
3: Ines, ich danke sehr herzlich für deinen Beitrag und ich hoffe, dass unsere Hörer uns auch unterstützen, dass diese Praxis erhalten bleiben kann. Danke.
4: Hoffe ich auch. Danke vielmals. Gut.
3: Bitte.
4: Danke. Wiederhören.
3: Wiederhören.
2: Am Dienstag, den 9. Juni 2026, wartete ich fast 2 Stunden in der Ordination Dr. Eva Maria Fischer. Und da sprach ich noch mit einigen Patienten über die schwierige Situation.
5: Und sie reden gerade darüber, wie schlimm es sein wird, wenn die Ordination geschlossen würde. Bitte, können Sie mir sagen, was ist da so schlimm, wenn die Ordination geschlossen werden soll?
6: Ach so.
5: Ja.
6: Ja, dass wir es brauchen. Unbedingt notwendig für alle, weil so viele ältere Patienten draußen sind.
5: Genau.
6: Ich höre so schlecht. Mhm.
5: Vielleicht sagen Sie noch was. Vielleicht können Sie noch kurz sagen, was da so schlimm ist dran.
7: Dass man so lange warten muss. Ich glaube, eine Zeit hält mir ja das aus, aber wir sind alle ältere Leute. Dass ich da 2 Stunden herinsitze, das kann ich auch nicht verlangen. Dabei sagen sie, was für die alten Leute deren. Aber das Gefühl habe ich schon immer, wenn sie das auch noch zusperren. Also irgendwas muss da passieren. Also, ich weiß nicht. Ist sonst auch noch wer interessiert dran?
5: Mhm.
7: Nein.
5: Oh ja. Möchten Sie was sagen? Bitte.
8: Es wäre ausgesprochen wichtig, dass diese Ordination erhalten bleibt. Ja. Und ich sehe auch nicht das Problem, warum sie geschlossen werden muss, denn die muss sich ja wirtschaftlich selbst erhalten, diese Ordination. Also es wird ja nicht vom Staat irgendwie hier eine Förderung zugeschossen. Und darum ist es für mich sehr unvernünftig und speziell der Bereich Kaltenbach hat so viele Patienten, die diese Ordination aufsuchen und sehr viele Patienten sind in einem Alter, wo man nicht mehr so gut mit per Fuß unterwegs ist und ich glaube nicht, dass da die Taxis dann so gesponsert werden, dass man sich die dann leisten kann, dass man da rausfährt zu dem Vorsorgezentrum.
5: Ja, genau, weil gerade die Transporte, die werden jetzt schon nicht mehr so finanziert von der Krankenkasse, leider.
8: Da weiß ich nicht so genau Bescheid, aber ich kann mir vorstellen, das würde sonst auch sehr kostspielig werden. Und es ist hier sind sehr viele Leute, die hier in der Gegend wohnen. Und es war bis jetzt die Ordination da und es waren immer sehr stark ausgelastet, diese Ordination. Darum verstehe ich nicht, warum sie gesperrt wird.
5: Ja, ich verstehe es auch nicht. Danke. Bitte. Danke euch.
2: Hendrike Sora ergänzt noch mit einigen anderen Argumenten.
9: Diese Stellungnahme habe ich schon in der Ischlerwoche beschrieben. Es werden hier 2 Dinge vermischt. Die Primärversorgungseinheit, die a priori den Sinn hatte, die Ambulanzen der Krankenhäuser zu entlasten. Das ist eine wunderbare Idee. Ich war selber schon in Ischl ausgezeichnet, freundlich und nett, aber das hat nichts mit einer Praxisführung zu tun, die gut war, die wirklich ausgezeichnet war und die an einem Standort ist, der für viele aus dem westlichen

0: Umeme, pensionierte Internist aus Bad Ischl, warum die Kassenpraxis erhalten bleiben sollte. Heute ist der 10. Juni 2026 und ich habe heute Dr. Thomas Huweme zu Gast, ehemaliger Internist in Bad Ischl, und er setzt sich auch sehr ein für den Erhalt der Praxis von Dr. Eva-Maria Fischer-Bischinger. Lieber Thomas, kannst du uns, unsere Hörer, erklären, warum diese Praxis erhalten bleiben soll?
1: Ich kann das erklären. Aus meiner Erfahrung ist eine Hausarztpraxis, eine allgemeinmedizinische Praxis, die von einem Menschen, von einem Unternehmer, der persönlich sich einsetzt, der persönlich als Arzt arbeitet, auf der Basis der großartigen Krankenkassenidee, der sich persönlich einsetzt als Unternehmer für sich und seine Familie und damit maximal für seine Patienten arbeitet, ist meiner Meinung nach das Beste, was uns passieren kann, und das Beste, was Patienten passieren kann. Er ist nicht angestellt, er ist nicht in irgendeinem Verband drinnen, der von oberer Stelle möglicherweise finanziell dirigiert wird, sondern er arbeitet als selbstständiger Unternehmer für sich und für seine Patienten und damit auch für sich und seine Familie. Das ist ein Ideal, das es aus meiner Meinung oder aus meiner Sicht anzustreben und zu erhalten gilt. Wo das nicht mehr möglich ist, wie etwa in ganz abgelegenen Dörfern, weil dort sich niemand mehr findet, der bei den verschlechterten Bedingungen für hausärztliche Praxen, die haben sich verschlechtert während der letzten Jahre, dort arbeiten will, da muss man einen Ersatz finden. In einer Gegend, aber in einer Region wie in Bad Ischl, wo es einige bestens angenommene, bestens laufende, von den Patienten angenommene, von ihren Betreibern mit Herz und Seele geführte Praxis gibt, dort eine solche Praxis zu zerstören, um eine Einrichtung, die man dort errichtet hat, obwohl sie dort gar nicht notwendig ist, mit Patienten und somit mit Umsatz, da geht es ja schon wieder jetzt um Geld und nicht um die Betreuung der Patienten, also zu füllen, das halte ich für einen ganz argen Missbrauch und für eine Todsünde. Also eine funktionierende, von einer, noch dazu einer von uns allen geschätzten Kollegin, die jetzt elendkrank war und in ihrer Krankheit noch die Übergabe an eine andere engagierte Ärztin betrieben hat, damit die Betreuung ihrer Patienten weitergeht, das zu zerstören, um eine offensichtlich fehlgeplante, denn die funktioniert nicht, wird nicht angenommen, Einheit, die hier gar nicht gebraucht wird, jetzt finanziell in Schwung zu halten, das halte ich nahezu für mafiaartig. Und daher müssen wir uns dagegen wehren, denn sonst wird in der Bevölkerung der allgemeine Frust, die da oben tun nichts für uns, sie verlachen uns, dieser allgemeine Frust wird dazu führen, wenn wir das jetzt nicht erreichen, dass noch mehr Leute sagen, na dann müssen wir Menschen wählen, die ganz einfach uns das Blaue vom Himmel versprechen. Das ist bei uns eine Partei, wie Sie wissen, die Angst, Hass, Abgrenzung predigt, die Versprechungen macht, die sie nicht einhalten können. Diese Partei wird profitieren und unsere etablierten, im Grunde guten Parteien, nämlich Grün, Liberal, Sozialdemokratisch und Volksparteimäßig, die werden weiter verlieren und unser Land wird ins Chaos stürzen. Auch das ist ja eine Entwicklung in Richtung Chaos, eine gut funktionierende Einheit zu zerstören, um eine schlecht geplante mit Leben zu erfüllen. Da muss man kämpfen und wir werden kämpfen. Wir werden das nicht akzeptieren und werden versuchen, Schritte zu unternehmen, Demonstrationen in Linz vielleicht. Wir haben unsere 6.000 Unterschriften, entsprechend in Wien 850.000 Unterschriften. Wenn das nicht hilft, werden die Leute verzweifeln und werden sich weiter abwenden von der Politik. Bitte hört das, ihr Oberen, bis hinauf zu unseren Parteiführern. Hört diese Botschaft. Danke.

0: danke sehr herzlich. Ich glaube, das ist eine sehr wichtige Ergänzung. Ja. Dankeschön.
1: Maria Reichel mit einem Beitrag über den drohenden Verlust einer Kassenarztpraxis in Bad Ischl. Das letzte Wort scheint diesbezüglich noch nicht gesprochen. Wir werden das im Auge behalten, vor allem in der Sendung Begegnungswege, wo dieser und weitere Beiträge diese Woche zu hören sind. Am Donnerstag um 19 Uhr mit der Wiederholung am Freitag um 10 Uhr Vormittag. Fremde Gedanken, so heißt das neue Theaterstück des Geusserers und in Wien tätigen Juristen Benedikt Wallner, das diese Woche in Wien und im Juli in Bad Geusern Premiere hat, ein philosophischer KI-Thriller. Benedikt Wallner hat sich in der Vergangenheit, und das sei der Vollständigkeit halber hier erwähnt, schon für das Freie Radio Salzkammergut juristisch eingesetzt, besonders 2009, als kommerzielle Privatradios die Frequenzen und damit auch die Lizenzen des FAS übernehmen wollten. Dazu ist es dann durch vereinte Anstrengungen ja nicht gekommen. Benedikt Wallner hat 2024 erstmals ein Theaterstück geschrieben, das ebenfalls in Wien und Bad Geusern aufgeführt worden ist. Dieses Mal geht es also um künstliche Intelligenz. Warum er sein neues Stück diesem Thema gewidmet hat und wie, das hat er mir bei einem aufgezeichneten Studiogespräch verraten. Ich begrüße jetzt Benedikt Wallner. Herzlich willkommen bei uns im Studio.
2: Danke für die Einladung.
1: Ja, nach gefährliche Gedanken 2024 wieder ein neues Theaterstück. Fremde Gedanken jetzt. Sattelt der Rechtsanwalt jetzt gänzlich sozusagen in ein anderes Genre um?
2: Nein. Das wäre schön, wenn es schon so weit wäre, aber ich schaue nur so alt aus, ich kann noch nicht in Pension gehen in Wirklichkeit. Aber es ist natürlich ein sehr schöner Ausgleich zu meiner Tätigkeit, eine Ergänzung. Und weil das erste Stück Gefährliche Gedanken so großen Zuspruch gefunden hat, wir haben sie dann noch einmal aufgeführt im April 2025, wegen der großen Nachfrage, hat man mich gebeten, seitens des Ensembles ein Nachfolgestück zu schreiben. Und jetzt ist das tatsächlich, Fremde Gedanken ist tatsächlich eine Art von zweitem Teil. Also es ist eine logische Fortsetzung, es setzt dort fort, wo Gefährliche Gedanken geendet hat. Da wird der Hannes Unterberger verhaftet, man weiß nicht, was mit ihm passiert, wie es ihm dann geht, und wer das wissen will und wie es dann weitergeht, der muss sich jetzt Fremde Gedanken anschauen.
1: Ein KI-Thriller, wie weit beschäftigt dich der Impact, den die KI auf unsere Gesellschaft hat?
2: Sehr, und inzwischen auf verschiedenen Ebenen. Aber lass mich das sagen, ich war so in meinem bekannten Kreis einer der Ersten, der begonnen hat, sich vor KI zu fürchten. Das war schon vor mehr als 10 Jahren, weil ich zufällig auf einen Text vom Berglas, ein Australier, gestoßen bin. Das hieß so ungefähr, why AI would kill our grandchildren. Und das hat mich da so interessiert, und das liest sich sehr flockig, das ist schon älter, ich weiß nicht, wie alt der Text ist, vielleicht schon 20 Jahre. Und er hat es genau vorhergesehen. Und eines ist mir hängen geblieben, but we could simply pull the trigger. Also der hat gesagt, naja, probieren wir es halt einmal aus, schauen wir halt einmal, wie es uns geht mit der KI, wofür können wir sie einsetzen, und wenn es uns zu gefährlich wird, dann ziehen wir den Stecker. Und wer sich jetzt Fremde Gedanken, das neue Stück, anschaut, der wird öfters über diesen Satz stolpern.
1: Und glaubst du, kann man den Stecker ziehen überhaupt?
2: Ja, na, selbstverständlich nicht. Ja. Also dafür ist es viel zu spät. Das wäre einmal gegangen, aber nicht unter den echten Bedingungen, wie wir sie haben, nicht unter der Bedingung von Silicon Valley, die das hauptsächlich entwickeln, nicht unter der Bedingung der Kapitalinteressen, die das hauptsächlich befeuern und befördern. Es gibt eigentlich nichts und niemand, was darüber wacht. Aber ich habe dann zusätzlich noch ein philosophisches Problem mit der ganzen Sache, nämlich wenn wir einmal ganz grob annehmen, dass künstliche Intelligenz tatsächlich eine künstliche Intelligenz ist. Mit allen Unschärfen, wir wissen, das ist eigentlich nicht so, aber wenn wir das mal so annehmen wollen, dann bauen wir sie doch intelligenter, als wir selber sind. So, und mehr brauche ich eigentlich nicht zu wissen. Und wenn ich also ein Wesen erschaffe, eine Wesenheit, die intelligenter ist als wir, naja, erstens braucht es uns da nicht und zweitens kümmert sich diese Wesenheit dann nicht mehr um uns und um unsere Vorlieben. Und daher halte ich es für komplett naiv, zu glauben und zu wünschen, wir könnten das auch nur irgendwie einhegen. In dem Moment, in dem das auf der Welt ist, ist es auf der Welt und wir können nichts dagegen tun. Und davon ein bisschen handelt das neue Stück.
1: Angst vor der KI, du sprichst von einer Wesenheit. Begreifst du tatsächlich die KI als etwas sozusagen eigenständig Wollendes als Wesen eben?
2: Das ist eine sehr gute Frage und die kann man nur mit Nein beantworten. KI selber ist nichts Eigenständiges. KI ist und bleibt ein Werkzeug. Und das war das, worauf ich vorhin angespielt habe. Die verschiedenen Ebenen, auf denen ich mit KI zu tun habe, weil in meinem Beruf, um ehrlich zu sein, geht es ja gar nicht mehr anders, als KI einzusetzen. Würde ich als einziger oder als einer der wenigen Anwälte KI nicht einsetzen, dann hätte ich ja einen Startnachteil gegenüber meinen Gegnern, gegenüber den Gegenvertretern, die das sehr wohl tun, die daher sehr viel mehr Recherchepower haben und so weiter. Also muss ich heute relativ viel Geld bezahlen, um mir solche Modelle einzukaufen und mit denen zu arbeiten. Arbeiten heißt im Prinzip, das ist keine Hexerei, heißt im Prinzip Recherche. Also es verkürzt die Recherche. Insofern bleibt das noch ein Werkzeug. Aber wir alle haben schon gehört von der Superintelligenz. Das heißt, das ist eine Weiterentwicklung. Und in diese Richtung geht das ja. Es bleibt ja nicht stehen bei einer einfachen Anwendung in der Medizin, um Krebs zu heilen oder was auch immer, sondern es soll ja genau dafür weitergebaut und weitergedacht und weiterentwickelt werden, dass es sich selbst entwickeln kann. Und das ist dann eine Art von Vernetzung. Eine Vernetzung von kleinen, dummen, willenlosen Tools hin zu einer Wesenheit. Man kann es nicht anders sagen. Es ist also irgendeine Form von Existenz, von eigenständiger Existenz, die a. von uns nicht mehr kontrolliert zu werden braucht und b. auch gar nicht mehr kontrolliert werden könnte. Darin liegt ja der Clou. Und dann sind wir zweitklassig und irgendwann belanglos.
1: Kommen wir zurück zum Stück. Wie wird diese Problematik der KI auch in dem Stück dann thematisiert?
2: Du kannst dich vielleicht erinnern, im ersten Teil Gefährliche Gedanken haben wir zwei Avatare erschaffen und auftreten lassen. Also wir haben versucht, die echten historischen Personen Ludwig Feuerbach und Konrad Däubler noch einmal mit Hilfe von KI nachzubilden und in unsere Zeit zu holen. Und in dieser fiktiven Ausstellung, die es damals gab, da sind die aufgetreten. Sie hatten zwar keinen Körper, aber man konnte durchaus die sehen und wie sie reden. Man konnte denen zuhören, man konnte sogar mit denen sprechen, man konnte an die Fragen stellen. Diese beiden Avatare, die kommen jetzt wieder vor. Und eigentlich, so die Idee ihrer beiden Nachfahren, Konstanze Däubler aus Geusern und Luitgard Feuerbach aus Nürnberg, die sich in Geusern treffen, eigentlich sind diese beiden Avatare ja die reine KI. Oder noch schärfer formuliert, die sind ja die reine Vernunft. Und so geht's einmal los. Wenn man die reine Vernunft zur Verfügung hat, was uns in über 2000 Jahren Philosophiegeschichte noch nicht gelungen ist, dann könnte man an die ja Fragen stellen. Zum Beispiel, wie könnten sich die Menschen am besten organisieren, sodass es keine Konflikte mehr gibt? Was ist die perfekte Regierungsform?
1: Das heißt, das sind dann auch wesentliche politische Aspekte, die dann auch in diesem Stück dann vorkommen.
2: Genau. Das spielt auch wieder eine Rolle, aber ich würde sagen, das ergibt sich dann eh von selber, wenn man es mit solchen Wesenheiten zu tun hat Und das Politische ist etwas, was immer präsent ist, aber ich würde sagen, es trägt zwar das Stück, aber es ist nicht das zentrale Thema.
1: Wie ist es denn auf einer Gemütsebene angelegt? Hat das auch ein bisschen mit Humor zu tun, mit Augenzwinkern, oder ist es sehr ernsthaft?
2: Ja, das ist interessant, dass du mich das fragst, weil tatsächlich beginnt es eher humorvoll. Tatsächlich hat es einmal eine Version gegeben, so ungefähr bis vor 5, 6 Monaten, eine erste Version, die war eigentlich fast fertig. Und die war farbenfroh, die hat diesen humorvollen Ton bis zum Ende durchgehalten. Aber dann ist mir aufgefallen, es passt so nicht. Und in Wirklichkeit ist es jetzt so, dass es zwar humorvoll beginnt, aber ab der Hälfte ungefähr kippt ins Düstere. Weil das ist tatsächlich das, was uns bevorsteht.
1: Ist das, was du dir jetzt denkst, oder?
2: Natürlich, das ist das, was ich mir jetzt denke. Und ich bin schon sehr gespannt auf die Reaktionen des Publikums.
1: Kommen wir nochmal zurück auf deine Anfangsaussage, Angst vor der KI. Ist es wirklich die KI selbst, die für dich sozusagen so bedrohlich ist, oder eher vielleicht das, was wir Menschen auch damit machen können?
2: Natürlich. Dahinter stehen immer handfeste Interessen. Das haben wir gelernt, dass es so ist. Auch mit der KI ist es nicht anders. Die entsteht nicht von selbst, die wird entwickelt, und so wie sie sich entwickelt, ist immer das Ergebnis von ganz handfesten Interessen, das ist klar. Jetzt habe ich mir tatsächlich, also es ist interessant, dass du genau diese Fragen stellst, ja, jetzt habe ich mir tatsächlich während des Schreibens nicht nur diese Frage gestellt, sondern ich bin einfach darüber gestolpert, wer bestimmt das eigentlich, das Design der KI. Wer ist es? Sind es irgendwelche Tech-Nerds im Silicon Valley? Wohl eher nicht. Also man kommt dann sehr schnell in die Richtung des Glaubens. Und der Glaube war ja auch Teil des ersten Teils, der gefährlichen Gedanken, weil doch Feuerbach derjenige war, der unser Leben, sein Leben, das 19. Jahrhundert von Glauben befreien wollte. Ja. Und jetzt unterliegen wir vielleicht, na, vielleicht heute schon wieder nicht mehr, aber bis so vor 10, 15 Jahren unterliegen wir vielleicht dem Irrtum, wir hätten den Glauben verbannt aus unserer Verwaltung, aus dem, was wichtig ist, und wir würden vernunftgeleitet handeln und agieren. Jetzt inzwischen mit dem ganzen Trumpismus und so weiter geht es wieder in die andere Richtung, das sieht eh jeder. Aber ich glaube, dass es ein großer Irrglaube ist, die menschliche Neigung, die Sehnsucht, geradezu das Bedürfnis nach Glauben klein zu reden. Und wenn es jetzt in Richtung reine Vernunft geht, dann ist da schon wieder der Glaube eingebaut. Und das ist ebenfalls ein Thema des neuen Stücks. Also wir haben es nur mit einem Wechsel des Mediums zu tun. Aber wer sind denn die, die uns Angst machen müssen? Das sind die, ja, Fanatiker ist jetzt ein Schlagwort, das ist zu unscharf, aber das sind Leute, die ganz klare Gewissheiten haben. Und die bauen sie in die KI oder in die Superintelligenz ein.
1: Was wären dann sozusagen die Konsequenzen, die wir aus dieser Erkenntnis sozusagen ziehen sollten, aus deiner Sicht?
2: Das ist nun tatsächlich etwas, womit ich mich nicht beschäftigt habe, wahrscheinlich, weil die Aufgabe viel zu schwer wäre. Es gibt so einen Kreis, der sich vor nicht einmal einem Jahr in Wien gebildet hat, um 10 goldene Regeln für den Umgang mit KI aufzustellen, so eine Art Dekalog. Ja, die sind ganz nett anzuschauen. Ich habe auch deren Veranstaltungen mal besucht, so richtig überzeugt hat mich das nicht. Also gefordert wird immer, man soll sich nicht in die, also vollkommen in die Hand begeben von der KI, man soll da ein bisschen einen Abstand haben, man soll das Menschliche hochhalten und so weiter. Ich vertraue diesen Faustregeln eigentlich nicht. Ich glaube, dass wir in einem viel schärferen Ausmaß aufpassen müssen. Also es ist ja so, es gibt schon Dinge, die geregelt wurden. Es gibt schon Dinge, die weltweit geregelt wurden. Es wird immer wieder ein Beispiel gebracht, das Klonen von Menschen wird immer wieder erwähnt. Das wurde tatsächlich weltweit geächtet. Das gibt es, glaube ich, seit 10 Jahren, kann man das technisch machen, aber es macht keiner, so viel wir wissen, weil es nicht sein darf. Das ist ja so ähnlich wie mit dem Klimawandel, wo jeder sagt, naja, das kriegen wir nicht in den Griff, weil da müssten alle an einem Strang ziehen, und dann wird gerne vergessen, dass wir fast schon einmal einen Kollaps mit den FCKWs hatten, wo das Ozonloch deswegen immer kleiner wurde. Und das musste blitzartig gelöst werden, selbstverständlich weltweit, und wurde auch. Also so wie es auf den ersten Blick scheint, ist es nicht immer. Man kann Dinge, die unregelbar erscheinen, durchaus regeln. Das müsste jemand machen, aber keine Ahnung wer und wie da die Systematik sein müsste, das müssen andere beantworten.
1: Uraufführung des Theaterstücks Fremde Gedanken von Benedikt Wallner am 19.06. im Theater Center Forum.
2: Im 9. Bezirk, Porzellangasse.
1: Was ist das für eine Location?
2: Das ist ein sehr tolles, kleines Theater mit nicht einmal ganz 100 Plätzen, aber einer fantastischen Akustik. Also ich freue mich schon sehr, ein guter Spielort.
1: Ja, wie eingangs erwähnt, wird das Stück wieder mit dem gleichen Ensemble realisiert. Wer ist da federführend?
2: Genau, federführend ist die Regisseurin Jackie Surwitz, Prinzipalin des Ensembles Wiener Kult. Sie hat auch diesmal wieder eine Schauspielerinnentruppe zusammengestellt, die ihresgleichen sucht. Das sind alles Profis. Ja. Es gibt sehr weitgehende Überschneidungen. Ich glaube, 4 Personen sind noch aus dem ersten Stück dabei, aber es gibt dann natürlich diesmal neue Personen, die musste sie neu besetzen. Da habe ich damit gar nichts zu tun, aber ich bin sehr froh, dass ich diese bewährte Regisseurin wieder gewinnen konnte.
1: Es gibt 3 Termine, der 19.06., der 20.06. und der 26.06. in Wien und dann natürlich in Bad Gäusern.
2: Ja, wir sind sehr froh, dass wir auch für dieses Stück wieder die Bühne in der Landesmusikschule Bad Gäusern bekommen konnten. Die wird uns hier zur Verfügung gestellt am 15. Juli um 20 Uhr.
1: Dann wünsche ich für die Aufführungen in Wien und in Bad Gäusern alles Gute, toi toi toi.
2: Herzlichen Dank.
1: Und vielen Dank fürs Kommen ins Studio.
2: Ich danke für die Einladung.
1: Der Gäuserer und in Wien tätige Jurist und Autor Benedikt Wallner über sein neues Theaterstück Fremde Gedanken, ein philosophischer KI-Thriller. Premiere ist also diese Woche in Wien im Theater Center Forum im 9. Bezirk am 19., 20. und 26. Juni jeweils um 20 Uhr. Und die Premiere in Gäusern ist am Mittwoch, den 15. Juli, also in einem knappen Monat, in der Landesmusikschule Bad Gäusern. Wir werden davor auch noch im Kalender darauf hinweisen. 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

0: Decke.
1: Und bei den Betondecken, da gibt es ja auch genau diesen Übergang, dass man in den 1960er Jahren noch sehr häufig diese sogenannten Filigrandecken gemacht hat, wo in Trägern, das waren Betonträger, die eine Armierung besitzen, die über den Träger hinausschaut, und in diese Träger wurden dann Ziegelelemente eingehängt und darüber würde dann eine dünne Estrichschicht gegossen, in die er dann die herausragende Armierung aus den Trägern eingearbeitet wurde, beziehungsweise in den 1970er Jahren treten dann verstärkt Massivbetondecken auf.
0: Und im Hinblick auf die von dir angesprochene Diffusionstauglichkeit sind natürlich diese Filigrandecken deutlich diffusionsoffener als die massiven Ortbetondecken, beziehungsweise auch sind Tramdecken mit hölzernen Tragelementen im Regelfall auch deutlich diffusionsoffener. Teilweise sind auch Massivdecken in den Auflager- und Anschlussbereichen recht offen, wenn dort zum Beispiel Fugen vorhanden sind. Das grundsätzliche Problem ist dabei, wenn warme, feuchte Luft nach oben aufsteigt, dann übt diese den von dir angesprochenen Dampfdruck aus, sprich diffundiert durch das System nach oben in den Dachraum, oder wenn es überhaupt Fugen gibt, kann dieser Transport eventuell auch konvektiv im Sinne von strömenden Luftmassen stattfinden.
1: Vielleicht zu Beginn noch als quasi praktischer Tipp, einfacher Hinweis für unsere Hörer, mit welcher Methode hast du in diesem ganz konkreten Beispiel befundet, um welche Art von Decke es sich handelt und ob die von dir gerade beschriebenen Problemzonen in diesem ganz konkreten Beispiel vorhanden sind?
0: Ja, im besagten Fall war es so, dass auf der obersten Geschossdecke ein Lattenrost lag und Spanplatten ausgelegt waren, um für Lagerzwecke eine taugliche Fußbodenqualität zu erzeugen. Und ich habe meinem Freund geraten, diese Schicht abzunehmen, da dies im Zuge der Dämmmaßnahmen ohnehin erforderlich ist. Und dann sah man sehr gut, dass es sich um eine wie von dir beschriebene Filigrandecke handelte, da dieser dünne Aufbeton gerade im Randbereich nicht so perfekt ausgeführt war. Beziehungsweise vielleicht nur Anmerkungen als an die Hörer und Hörerinnen: Wenn man das nicht sieht, ist eine Probebohrung oder eine Probeöffnung herzustellen definitiv empfehlenswert.
1: Wie verlässlich, denkst du, ist die Konsultation der Baupläne, wenn man die noch hat, wenn man zum Beispiel die Einreichpläne noch hat? Ist das eine 100% verlässliche Quelle oder sind diese Pläne, auch wenn man die quellenkritisch betrachtet, vielleicht auch nur etwas, die so angefertigt wurden, um die Wünsche und Bedürfnisse der Baubehörde zu befriedigen und nicht immer die gebaute Realität abbilden?
0: Ich denke, in vielen Fällen ist Zweiteres der Fall. Wenn man sich die Pläne dieser Zeit, gerade jetzt so im Häuselbauersektor, anschaut, da war es ja gelebte Praxis, dass ein Baumeister den Einreichplan im Maßstab 1 zu 100 anfertigte und man dann im Gegenzug Material noch bei dieser Firma kaufte. Die Arbeiten wurden dann aber üblicherweise in Eigenregie organisiert. Und da ist es natürlich so, dass gerade jetzt Materialwahl, Aufbauhöhen und so weiter, das gaben im Wesentlichen dann die Handwerker vor und nicht so sehr die planliche Grundlage.
1: Ein Indikator, den ich kenne, um zu sehen, ob es sich um eine solche Filigrandecke handelt, ist oft, wenn in den Räumen des obersten Geschosses, also in den Räumen unterhalb des Dachgeschosses, wenn man da genauer den Plafond betrachtet, da kann es dann schon sein, wenn der auch länger nicht mehr ausgemalt wurde, dass sich am Plafond parallele, etwas dunklere Streifen abzeichnen. Das sind die Träger. Das rührt daher, weil die die Wärme schneller leiten. Das heißt, wenn die oberste Geschossdecke nicht gedämmt ist, dann sind ja die Träger in denen diese Deckenelemente eingehängt sind, kälter. Es kommt an diesen Bereichen, wo die Träger sind, leichter zu Kondensatbildung und es setzt sich auch Staub und Schmutz leicht an, sodass sich die als etwas dunklere, parallele Streifen abbilden in einem Achsabstand von etwa 50 bis 60 Zentimetern.
0: Das ist übrigens ein Effekt, den man, wenn jetzt jemand unsicher ist, auch mit nicht zerstörenden Methoden, wie zum Beispiel der Thermografie, sehr gut ersichtlich machen kann.
1: Das heißt, ideal wäre hier in der Wintersituation im kalten Raum mit dem Heizen zu beginnen und dann nach etwa einer halben Stunde eine Thermografieaufnahme machen. Welche Bereiche werden dann eher orange und welche werden da eher blau sein?
0: Naja, das kommt jetzt drauf an, weil man kann einerseits warten, bis quasi stationäre, sprich unveränderliche Temperatursituationen gegeben sind. Dann wird man die Rippen, die, wie du gesagt hast, die Wärme besser leiten, die wird man dann von unten eher blau wahrnehmen, je nachdem, wie die Kamera eingestellt ist. Oder aber, wenn man, wie du jetzt gesagt hast, die Wärmeenergie wieder wegnimmt, dann werden vermutlich nach einiger Zeit die Rippenelemente, die dann wahrscheinlich leicht höhere Wärmekapazität haben, die werden dann wärmer, sozusagen in der Auskühlphase wärmer ausschauen.
1: Aber es ist ja dann relativ egal. Es wird sich ein farblich differenziertes Bild zwischen Rippen und eingehängten Elementen ergeben.
0: Auf jeden Fall.
1: Und dann weiß man, es ist eine Filigrandecke, beziehungsweise wenn das Wärmebild sehr gleichmäßig ist, vielleicht in den Randbereichen, in den Ecken etwas kälter, dann kann man davon ausgehen, dass es sich um eine Ortbetondecke handelt.
0: Genau. Ja, wenn wir nun weitergehen zum Dämmen selber, würde ich sagen, eine Grundsatzregel wäre, dass man versucht, ein diffusionsoffenes Dämmmaterial einzusetzen.
1: Was hast du in dem konkreten Beispiel vorgeschlagen?
0: Ja, da gibt es jetzt eine ganze Latte an geeigneten Materialien. Die zweite Variable ist sicher immer auch die Umweltwirkung des Materials. Und da spricht natürlich gerade im Dachgeschoss schon sehr viel dafür, dass man mit erneuerbaren Materialien arbeitet. Und in diesem konkreten Fall ging dann der Ratschlag hin zu einer Holzfaserdämmung.
1: Das heißt, was wäre das ganz konkret?
0: Die Frage ist, will man sozusagen eine geschlossene, tragfähige Schicht auslegen? Dann verwendet man Holzfaserplatten. Ja, die sind etwas schwerer, so im Bereich 200 Kilogramm pro Kubikmeter. Direkt begehbare Holzfaserplatten, die man vielleicht dann noch mit einem Gehbelag versieht. In vielen Fällen ist es allerdings so, dass diese oberste Geschossdecke nicht wirklich eben ausgeführt ist. So war es auch in diesem Fall. Und hier hat man sich entschieden, einen Lattenrost einzunivellieren und zwischen den Latten eine flexible Holzfaserdämmung zu verlegen. Die flexible Holzfasermatte liegt zwischen den Latten und ist die Dämmschicht. Die Latten haben nur den Effekt oder den Zweck, eine plane Fläche herzustellen.
1: Also die werden quasi wie Polsterhölzer direkt auf den Beton der obersten Geschossdecke aufgebracht, sind abhängig vom Niveau der Decke unterschiedlich stark und sind an ihrer Oberkante völlig eben.
0: Ja, mehr oder weniger. Diese Holzfaser, also die flexiblen Matten, haben ja die Eigenschaft, dass sie im Zentimeterbereich zusammendrückbar sind. Und somit erzielt man dann trotzdem ein geschlossenes Gefach. Und eine Frage ist ja auch immer, wie viel Dämmung legt man aus? Nach heutigen Maßstäben, sofern es die Raumhöhe im Dachgeschoss zulässt, ist da auf jeden Fall empfehlenswert 16 cm aufwärts. Und bei diesen Dämmstärken verlegt man diesen Lattenrost ja dann kreuzweise. Man halbiert die Dämmstärke und erzeugt somit eine überkreuzte Verlegung und im Ergebnis auch geringere Fehlstellen. Eine weitere Möglichkeit fürs Dämmen der Obergeschossdecke sind auch grundsätzlich einmal schüttfähige Dämmstoffe, die man üblicherweise dann auch sozusagen als Füllung zwischen Latten einsetzt. Und da geht die Bandbreite von Pleton über Perlite hin zu Pleglaskügelchen, um die gängigsten zu nennen.
1: Weil es gibt ja eine Schwierigkeit, wenn man jetzt eine feste Dämmung, also wenn man diese Holzweichfaserplatten einbaut, es gibt ja doch relativ viele Elemente des Dachstuhls, wie zum Beispiel die Stuhlsäulen. Oft liegen dann noch auf diesen Filigrandecken wiederum horizontal Kanthölzer zur Lastverteilung drauf, dass man ja auch diese Elemente des Dachstuhls möglichst sauber und möglichst fugenfrei an die Dämmung anschließen muss.
0: Richtig, und das spricht für diese schüttfähigen Dämmstoffe. Was man nicht vergessen sollte, ist eine vierte Option. Das sind dann auch einblasbare Dämmstoffe, die man verwenden kann, wenn man sozusagen Kavernen bereits verlegt hat, sprich zum Beispiel Lattenrost plus Abdeckung, dass man dann die Hohlräume mit Zellulose oder mit Holzfasern in loser Form füllt. Das wird mit Druck eingeblasen.
1: Aber da haben wir natürlich dann wieder die Problematik, dass dieser Gebelag durchgehend sein muss, sonst ist ja das Einblasen technisch nicht möglich. Und umgekehrt natürlich dann wieder die letzte Schicht, die oberste Schicht, eigentlich sehr diffusionsdicht ist.
0: Ja, das stimmt. Ich meine, es gäbe noch die Möglichkeit, dass man unterhalb des Gebelags Folien, diffusionsoffene Folien auslegt, die praktisch das Gefach abdichten. Aber das wird in den Anschlussbereichen schon sehr aufwendig.
1: Ich glaube, hier ist noch ganz wichtig der Hinweis, dass dieser Gebelag diffusionsoffener als die Dämmung sein muss. Das heißt, würde man hier zum Beispiel ein Plattenmaterial oder eine durchgehende Holzschalung oder gar eine Nut- und Federschalung auflegen, dann wäre das völlig kontraproduktiv.
0: Richtig, also ein guter Belag in diesem Sinne ist zum Beispiel ein Holzbelag mit offenen Fugen, also wo man gar nicht zu sehr versucht, die Bretter knirsch zu verlegen, sondern da dürfen dann Fugen im Millimeterbereich gegeben sein. Vielleicht, wenn man so eine Lösung, wie du jetzt sagst, geschlossener Belag, der bauphysikalisch grundsätzlich nicht empfehlenswert ist, wenn man das doch machen möchte, gäbe es konjunktiv noch die Möglichkeit, auf der Oberseite der Geschossdecke vor dem Dämmen eine Dampfbremse anzubringen.
1: Ja, aber das ist allerdings
0: eine wenig fehlertolerante Ausführung.
1: Ja, also ich würde von dieser Variante auch abraten, weil sie eigentlich alle die Vorzüge, die ja ein durchlüftetes Dachgeschoss mit sich bringt, die Möglichkeit, die oberste Geschossdecke diffusionsoffen auszuführen, eigentlich alles zunichte macht.
0: Das stimmt, aber es sei einfach gesagt, dass wenn, aus welchen Gründen auch immer, oben eine geschlossene, da gibt es ja dann Ausführungen mit PVC-Belag und so weiter, dann braucht es diese hemmende Schicht, um Bauschäden zu vermeiden.
1: Ja.
0: Aber ich gebe dir recht, das ist sicher nicht die empfehlenswerte Ausführung.
1: Was hältst du davon, so wie beschrieben, einen Lattenrost mit überkreuzten Latten zu machen und statt der lose eingeschütteten Dämmung zum Beispiel Hanfkalk einzubringen?
0: Ja, Hanfkalk ist ein guter Dämmstoff, der übrigens auch als lastabtragende Schicht funktioniert, also dass man quasi keine Latten verlegt und den Hanfkalk plan abzieht. Der einzige Nachteil ist, dass er von der Wärmeleitfähigkeit nicht die Performance der Holzfaserdämmstoffe hat. Also wenn ich jetzt genug Raum im Sinne von genug Aufbauhöhe habe, dann ist es ebenfalls ein tolles Material.
1: Eine Problemzone bei diesen Dämmungen der obersten Geschossdecke sehe ich noch im Aufgang in den Dachboden. Man hatte im Regelfall eine Möglichkeit, diesen Dachraum zu betreten. Das sind ja im Regelfall ausziehbare, ausklappbare Leitern. Und diese Klappe in den Dachraum, das ist ja ein klassischer Schwachpunkt.
0: Auf jeden Fall. Und das ist auch im Regelfall bei den meisten Ausführungen das Problem. Ich meine, eine Überlegung ist sicher, wie häufig wird der Dachraum betreten? Denn wird dieser angenommen selten betreten, dann könnte man über dieser Klappe sozusagen lose eine starke Dämmplatte auflegen, die man im Fall, dass man nach oben gehen will, einfach zur Seite rückt. Ansonsten bleibt nicht viel anderes übrig, als diese Luke, diese Lukenklappe, ebenfalls dachbodenseitig zu dämmen, wissend, dass dies im Übergangsbereich und im Falzbereich immer eine Schwachstelle sein wird.
1: Eine andere Möglichkeit wäre ja, den Aufgang einzuhausen, dass man quasi im Dachgeschoss einen kleinen Raum im Raum mit einer herkömmlichen vertikalen Tür einbaut. Aber das ist natürlich eine sehr aufwendige Variante.
0: Richtig. Was je nach Montagesituation zu überlegen ist, man kann natürlich diese Luke eventuell erneuern. Da gibt es im Handel taugliche Methoden oder man löst dies handwerklich mit einer Bautischlerkonstruktion, eventuell sogar ein Doppelsystem, dass man die bestehende, meist sind ja das Einheitenklappe plus Ausziehleiter, dass man eventuell von oben auf noch eine Zweitkonstruktion überstülpt, die man dann in den Dachboden hinein öffnet.
1: Also hier, ich denke auch bei dieser Luke, da ist es sicher wert, dass man sich da Zeit nimmt, dass man sich Gedanken macht oder eben fachlichen Rat einholt, dass man hier nicht eine Schwachstelle schafft, die dann doch wieder einen gewissen Effekt dieser Dämmung zunichte macht.
0: Eine weitere sehr problematische Stelle ist oft die Fußpfette. Das heißt, da gilt es auch von Fall zu Fall anzuschauen, wie das Detail aussieht. Problematisch ist es vor allem, wenn die Fußpfette,
1: zur Erklärung, die Fußpfette ist bei einem herkömmlichen Pfettendach jener horizontale Bauteil, wo der niedrigste Teil der Dachstuhlkonstruktion aufliegt.
0: Problematisch ist es vor allem, wenn die Fußpfette bezogen auf die Fassadenebene relativ weit innen sitzt. Denn dann kann man mit der neuen Dämmschicht, die man oben aufbringt, in Wirklichkeit kein geschlossenes System erzeugen. Und es entsteht aus der Sicht des Raumes darunter eine Wärmebrücke über das Eck nach außen.
1: Und liegt diese Fußpfette nicht im Regelfall über der Außenmauer?
0: Ja, schon, nur die Außenmauern je nach Stärke lassen einen gewissen Spielraum in der Position zu. Und das ist, gerade wenn die Fassade ungedämmt bleibt, ein Bereich, wo man dann, also wieder aus Blickraum darunter, Außenwand, schräg nach oben über das Eck eine Wärmebrücke zu befürchten hat.
1: Das heißt, und gerade diese Stelle ist natürlich im Dachgeschoss besonders schwer zugänglich, weil ja dort das Dach am allerniedrigsten ist.
0: Und auch, weil im Fall der Ortbetondecke bei diesen frühen Ausführungen die Betondecke ja bis an die Fassade hinausreicht.
1: Ja.
0: Und dort habe ich dann auch noch zusätzlich eine erhöhte Wärmeleitfähigkeit.
1: Insofern wird es natürlich dann auch problematisch, weil wenn der übrige Bereich gedämmt ist, wenn man jetzt wieder den Blick von den Räumen des Obergeschosses nach oben richtet, dann wird zwar der zentrale Bereich der Decke sehr gut gedämmt sein, aber dieser Bereich wird dann besonders kalt sein und dann kann es wirklich passieren, dass man in dieser oberen Außenecke dass dort durchaus auch Kondensatbildung auftritt.

0: in dem Fall, wo du die Beratung durchgeführt hast?
1: Der Herr hatte das Glück, dass die Fußpfette wirklich außen liegt und somit das Problem zwar vorhanden, aber in seiner Problematik weniger stark ausgeprägt ist.
0: Zusammenfassend, wie würdest du letztlich die Maßnahme der Dämmung der obersten Geschossdecke eines Hauses, das aus der zweiten Hälfte des 20. Jahrhunderts stammt, beurteilen?
1: Ich denke, es ist eine der sinnvollsten Maßnahmen, wenn man die Energieeffizienz eines Gebäudes verbessern möchte. Denn man muss im Grunde nichts bis ganz wenig umbauen. Man kann das Ganze witterungsgeschützt, wenn man mag, in Eigenregie sehr einfach umsetzen. Und somit ist man sowohl von Arbeitsaufwand, von der Kostenintensität und damit ja auch von der ökologischen Betrachtung sicher im Vorteil, verglichen mit anderen Dämmmaßnahmen oder verglichen mit Fenstertausch oder was sonst alles im Raum steht.
0: Günther, ich danke dir sehr herzlich für dieses Gespräch. 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

0: Wir freuen uns, Sie bei unserem Jingle für die Sendung Die Blaue Stunde begrüßen zu können.
1: Ja, hallo, herzlich willkommen.
0: Wann läuft die Sendung?
1: Jeden dritten Donnerstag im Monat um 20 Uhr und am darauffolgenden Dienstag um 9 Uhr.
0: Genau. Und wenn Sie da einschalten, würden wir uns sehr freuen. Anders, noch einmal zurück. Von links oben Günter Pahl meinerseits.
1: Nach rechts unten Thomas Niesner andererseits. Meinerseits.
0: Und grundsätzlich geht es eigentlich darum, dass wir Musik spielen, wo wir einfach glauben, dass das wer hören muss. Und dann erzählen wir auch, warum wir glauben, dass das kehrt. Und dann spielen wir das. Das kann sehr abseitig sein oder ganz wunderschön. Hauptsache, es ist genau das, was es sein will.
1: Genau. Und für etwaige Gäste gilt dasselbe.
0: Die Menschen müssen uns verstehen.

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0: auch das, worauf sie sehr stolz waren, also dass sie keine großen Rechnercluster brauchten, um das zu machen. Ja, die Kombination ist vielleicht ungewöhnlich, aber gerade aus der Technik raus kam von mir oder bei mir dieser Wunsch eigentlich auch noch was mit Sprache zu machen. Ich dachte, jetzt mache ich eh schon so viel mit Technik. Und vor allem in der HTL gab es eben auch nur Englisch im Angebot und keine zweite lebende Fremdsprache. Und ich wusste aber im Grunde, dass ich ja sprachbegabt bin und dachte, das geht eigentlich nicht, ja, also dass man keine dritte Sprache lernt. Und habe mich dann im Studium entschieden, entweder Russisch oder Chinesisch, und das war dann eigentlich so eine Pro und Contra und persönliche Präferenzenliste. Und aber gerade dann nach den ersten 6, 8 Wochen in diesen Ringvorlesungen und Einführungslehrveranstaltungen in der Sinologie war mir ganz schnell klar, wie wertvoll dieses Studium für mich sein kann, also wie Horizont erweitern, wie es den Blickwinkel auf die Welt verändern kann und wie viel ich dadurch gewinnen kann, ja.
1: Bezüglich Sprache vermute ich schon, dass du auch in der IT damit konfrontiert warst, weil letztlich sind auch Betriebssysteme Sprachen und Programmiersprachen ja auch.
0: Genau, Programmiersprachen sind eigene Sprachen mit Vokabular, Grammatiken, logischen Regeln, genau, das ist das natürlich. Man kann nicht ganz so frei damit umgehen, wie man natürlich mit unserer lebenden menschlichen Sprache umgehen darf als Schriftstellerin, aber ja, man kann auch dort sehr kreativ damit arbeiten.
1: Naja, das wäre jetzt eventuell durch die Kunst des Promptings bei der KI, AI, vielleicht ein Schritt in diese Richtung, die Schnittstelle zum Menschen sozusagen weicher zu gestalten.
0: Das auf alle Fälle, aber ich meine, gerade beim Prompting geht es wieder ganz stark um Präzision dabei. Also das ist vielleicht das, was sich viele Leute genau umgekehrt vorstellen. So, ja, jetzt kann ich mit sehr verschwommenen, verwaschenen oder auch abstrakten Angaben da irgendwas herstellen. Aber wenn ich was qualitativ sehr Hochwertiges herstellen möchte oder prompten möchte, dann muss ich wieder sehr präzise sein. Dann muss ich genau aufpassen, welche Worte ich verwende, welche Regeln ich mitgebe, welche Anweisungen ich erteile und welche ich nicht erteile. Also Dinge, die ich vergessen habe. Ich vergleiche das immer gern mit einer von diesen guten Feen, die kommen und einem 3 Wünsche gewähren, die dann in den Witzen immer schief gehen, weil die Leute bei den Wünschen was nicht bedacht haben. Genauso ist es mit dem Prompting. Es gibt fast immer was, was man nicht bedenkt.
1: Das mag wohl sein, ja. Aber ist der Zwang oder sagen wir mal, Zwang, schwer zu sagen, die Auflage der Präzision nicht in der Schriftstellerei ganz ähnlich, insbesondere in der Lyrik, wo du ja auch eine sehr präzise Sprache suchst?
0: Durchaus, wobei ich aber feststellen musste, dass das nächste Level der Präzision die Übersetzung ist und dass die Übersetzerinnen und Übersetzer dann immer bei ihrer Arbeit auf jeden Punkt ganz genau den Finger legen, wo man selbst als Schriftstellerin nicht genau genug war. Das heißt, diese kleinen Fehlerchen bekommt man dann immer als Übersetzungsfragen vorgeführt, wo man sich dann selbst eingestehen muss, dass man gerade über diese Stelle vielleicht nicht so genau nachgedacht hat, wie man vielleicht gerne drüber nachgedacht hätte.
1: Irgendein größerer Philosoph hat mal angesichts einer Übersetzung eines Textes von ihm ausgerufen, endlich verstehe ich, was ich damit gemeint habe. Ist aber, glaube ich, jetzt eher nicht so der häufige Fall. Eher sind es die Missverständnisse bei Übersetzungen, die natürlich auch geschehen müssen, weil Übersetzung ist ja keine Übertragung 1:1 wörtlich, das hat ja keinen Sinn, insbesondere nicht bei Literatur und noch weniger bei Lyrik. Also es kann ja nur eine Nachdichtung sein und das verlangt eine gewisse Freiheit.
0: Durchaus, aber es kommt natürlich auch zu Fehlern, wenn sich der Erfahrungs- und der Vorstellungshorizont des Übersetzers, der Übersetzerin nicht mit dem des Schreibenden decken. Also ich habe zum Beispiel bei Chucks damals gab es einige so ausschnittsweise Übersetzungen in Sprachen, wo ich zumindest ein bisschen mitlesen konnte und noch eine ins Englische für Veranstaltungen in den USA. Und da bekommt die Protagonistin von ihrer Mutter ja homöopathische Mittel, also kleine Globuli. Und offenbar kannte der Übersetzer aber diese homöopathischen Mittel nicht, weil der hat dann einfach in der Übersetzung wirklich Tabletten, Pulver, also Kapseln, eigentlich Capsules draus gemacht. Und das sind ja Zuckerkügelchen und das sind keine Kapseln. Also das, und jeder, der dann Homöopathie kennt, weiß genau, das ist falsch. Also das ist einfach grundsätzlich falsch, das ist keine Übersetzungsfreiheit mehr, weil man die Bedeutung komplett verändert hat. Andererseits gibt es natürlich einfach Sprachsysteme, zum Beispiel zwischen dem Chinesischen und dem Deutschen, die von der Art der Sprache so wenig Deckungsgleichheiten haben, dass wenn man zu nah am Original bleiben würde, also das gibt es ja auch, es gibt ja immer wieder Strömungen, die sagen, die Originaltreue geht so weit bis zur interlinearen Übersetzung, aber dann klingt das ja für einen deutschlesenden Menschen absurd, obwohl es auf Chinesisch für einen chinesisch lesenden Menschen absolut nicht absurd klingt. Und das kann ja nicht der Sinn der Sache sein. Also ich glaube, es gibt einen guten Mittelweg. Ja. Also die Freiheiten zu nehmen, um es so weit anzupassen, dass es im Deutschen für einen deutsch lesenden Menschen so klingt, wie es eben in der anderen Sprache für den in der anderen Sprache lesenden Menschen klingt, das muss das Ziel sein.
1: In der Tat, ich habe das einmal am eigenen Leib verspürt. Ich habe vor sehr vielen Jahren im Rahmen meiner Tätigkeit für Public Netspace für eine Ausstellung ein japanisches Windows 95 aufgesetzt und das gab einen Fehler bei der Installation, den ich natürlich nicht verstehen konnte. Und dann hat man eine Japanerin gefunden, die ausgezeichnet Deutsch gesprochen hat, aber noch nie etwas mit Computer zu tun hatte. Und hat mir da verschiedene Übersetzungen angeboten, die alle sehr poetisch und schön waren, aber inhaltlich überhaupt keinen Sinn gegeben. Haben. Glücklicherweise kam am nächsten Tag ein japanischer Künstler, der sehr wohl mit Computern zu tun gehabt hat, hat einen Blick drauf geworfen und ich wusste, es ist ein Interrupt Error. Hatte ich eh vermutet, aber damit war die Geschichte dann erledigt. Also in Kenntnis der Sprache konnte sie den Sinn nicht erfassen, weil sie nicht gewusst hat, worum es gehen könnte.
0: Ja.
1: Im Prinzip.
0: Genau. Also und da trifft man vor allem, wenn man eben übersetzt aus sehr reichhaltigen Kulturen mit auch sehr vielen lokalen Unterschieden immer wieder an seine Grenzen. Also vor allem beim Chinesischen gibt es ja diese über 40 lokalen Sprachen. Also das ist ja nicht mal mehr ein Dialekt, sondern ist ja eine eigene Sprache. Und jede hat eigentlich eine eigene Ethnie, ein kleines Volk mit einer eigenen Geschichte und eigenen Kulturen und Traditionen, die nichts mit der großchinesischen Hankultur zu tun haben. Und da werden dann vielleicht Begräbnisrituale erzählt in einer Geschichte über eine Familie über mehrere Generationen. Oder dann kommen Gegenstände vor, ja, Werkzeuge oder Haushaltsgegenstände, die es halt so nicht gibt bei anderen Leuten. Und ich meine, heutzutage ist das ganz praktisch, weil dann gibt es die Bildersuche im Internet und dann kann man sich ganz oft vielleicht, wenn man Glück hat, davon mehrere Bilder zeigen lassen und dann kann man sich ungefähr selbst diesen Vorstellungsraum eröffnen, wie das jetzt ausschauen könnte, was im Buch beschrieben wurde, was die Zweckhaftigkeit ist. Also man muss sich dann eigentlich diesen Teil der Kultur bildlich und auch textlich erarbeiten, nochmal außerhalb des Buches, weil die Leute, die das schreiben, natürlich davon ausgehen, dass jeder, wenn das Wort verwendet wird, das Ding vor Augen hat. Und das geht halt dann im anderen Sprachraum nicht. Und wenn man, dann können natürlich bei den Übersetzungen die lustigsten Missverständnisse geschehen, aber es ist eben die Aufgabe der Übersetzerinnen und Übersetzer, das möglichst auch mit zu übersetzen. Also einerseits den, der das liest, das zu erklären, was das jetzt eigentlich ist, sodass der das versteht, aber andererseits den Text deshalb nicht zu verändern. Ja, das ist ja jetzt dann kein Sachtext, das ist jetzt kein Essay, das ist kein Kulturexkurs. Ja, und das ist dann so ein Balanceakt.
1: Wobei die Sinologie, wenn ich es recht verstehe, ja eben nicht nur die Sprache umfasst, sondern eigentlich so einmal China quer durch alles, was mit chinesischem Kulturraum in irgendeinem Zusammenhang steht, von Kultur, von Philosophie angefangen, also eigentlich alle Bereiche, kann man sagen.
0: Ja, aber ich meine, wir reden da über einen Kulturraum, der ist 5000 Jahre alt.
1: Das kommt noch dazu.
0: In unterschiedlichsten Ausdehnungen und eben mit einem sehr großen, umfassenden Unterkulturen oder halt, Subkulturen ist nämlich das falsche Wort. Also das bewegt sich jetzt alles unter diesem Deckmantel, unter diesem Umbrella der Han-Kultur, weil jetzt halt die Han-Kultur regiert. Aber im Laufe der Jahre haben ja viele andere lokale oder sogar fremde Kulturen, also es war ja auch einmal mongolisch regiert, China, da Einfluss gehabt oder sind eben erstarkt und haben dann geführt. Und das heißt, man kann, also ganz China, wenn wir jetzt von mehreren Dimensionen ausgehen, also zeitlich und räumlich und sprachlich, kann man, glaube ich, als einzelner Mensch gar nicht erfassen. Drum sind alle Sinologie-Institute eigentlich mit einem Schwerpunkt ausgestattet. Also in Deutschland gibt es zumindest eines, das sehr stark auf Alterssprache und Altergeschichte fokussiert ist, und das Sinologie-Institut bei uns hier in Wien, das war eben zu meiner Zeit des Studiums, was so 2006 bis 2011 war circa, auf das 20. Jahrhundert konzentriert, also Geschichte, Politik, Wirtschaft des 20. Jahrhunderts. Natürlich haben wir dann auch einzelne Semester damit verbracht, uns jetzt mit traditionellem, also alten Chinesisch, also der alten Sprache auseinanderzusetzen. Und natürlich gibt es eine Einführung dann über diese ganzen früheren Ereignisse und andere Schwerpunkte, aber das sind eben nur für jeweils ein Semester oder gleich und im Großen und Ganzen, und vor allem in den Abschlussarbeiten, für die Bachelorarbeiten, für die Masterarbeiten beschäftigt man sich eigentlich weitgehend mit Dingen aus dem 20. Jahrhundert oder gerade noch aus dem 19. Jahrhundert, die halt reinreichen ins 20. Jahrhundert.
1: Sehr spannend. Auch, ja, dass du aus beiden Studien eigentlich in Berufe eingestiegen bist, sowohl bei der Informatik als auch bei der Sinologie. Und das gibt jetzt den Effekt, dass du eben dieses Phänomen der Übersetzung von beiden Seiten her kennst, als viel übersetzte, vielfach übersetzte Autorin und andererseits aber auch als Übersetzerin selbst aus dem Chinesischen.
0: Das stimmt, und das macht mich, glaube ich, zu einer angenehmen Kundin für andere Übersetzerinnen und Übersetzer. Auch bei den Übersetzungen, also es gibt da auch bei den Übersetzungen verschiedene, Arbeitskulturen. Also zum Beispiel bei den sehr berühmten chinesischen Schriftstellerinnen ist es oft so, dass die nichts gefragt werden wollen. Also die erwarten eher keine Fragen, weil da gibt es bei einigen, zumindest soweit ich weiß, die Philosophie, wenn die Übersetzerin, der Übersetzer Fragen stellen muss, dann ist er sie nicht gut genug. Das sehe aber ich ganz anders, weil ich aus persönlicher Erfahrung von beiden Seiten weiß, dass man eben nicht immer alles einfach verstehen kann aus dem Text heraus, sei es jetzt durch Ungenauigkeiten, durch Doppeldeutigkeiten und dergleichen. Also mir ist es immer lieber, jemand stellt Fragen. Und ich finde, je mehr Fragen ich kriege, umso genauer, glaube ich, arbeitet der Übersetzer oder die Übersetzerin. Und die freuen sich dann teilweise sehr. Also zum Beispiel wurden einmal eben Gedichte von mir übersetzt für ein japanisches Lyrikfestival. Und am Anfang war es ja sehr vorsichtig mit seinen Fragen, der japanische Übersetzer, und war sehr höflich und meinte, darf er mir überhaupt ein paar Fragen stellen und ob ich denn überhaupt die Zeit hätte, das zu beantworten und dergleichen. Und als ich dann sehr ausführlich eigentlich beantwortet habe, habe ich dann gleich einen sehr langen Fragenkatalog hinterher bekommen, weil gerade in der Poesie, wo wir uns jetzt auch nicht immer auf Interpunktion oder vielleicht auf Groß-Kleinschreibung und dergleichen verlassen können, wo wir selbst ja so viele Regeln brechen und uns gerade in diesen Ambivalenzen bewegen und dort die Poesie entstehen lassen. Es gibt nichts so Schwierigeres zu übersetzen. Und dann hatte ich zum Beispiel das Wort Wintergarten im Gedicht. Und dann sagte der Übersetzer, ja, was meine ich denn jetzt? Es könnte nämlich beides sein, ne? Der Wintergarten als bauliche Sache am Haus oder eben der Garten im Winter, ja, Wintersgarten oder der Wintergarten draußen in dieser Jahreszeit. Und ich habe zu ihm gesagt, naja, das Schöne ist, bei uns ist das Wort gleich, wie du ja weißt, und es könnte beides sein im Gedicht. Ne? Und dann sagt er zu mir, na, was soll ich jetzt nehmen? Sag ich, ehrlich gesagt, weiß ich nicht, weil ich wollte beides stehen haben an der Stelle. Ne? Also da entspinnt sich dann auch so ein Dialog, ne? Und man wägt gemeinsam verschiedene Worte ab, man erklärt dann Doppeldeutigkeiten, Nebendeutigkeiten im Kontext, und dann kommt man eigentlich in der Zusammenarbeit zu bestmöglichen Übersetzung, weil manchmal geht es einfach nicht, weil Sprachen nicht deckungsgleich sind. Das heißt, man muss immer irgendwo Kompromisse machen, und da werde ich lieber auch mit einbezogen in den Vorgang, wenn schwierige Kompromisse zu finden sind, als dass einfach über mich hinweg entschieden wird. Aber natürlich geht es nicht immer. Also
1: ich denke mir manchmal, am schwierigsten zu übersetzen sind wahrscheinlich Witze. Ich habe mal vor vielen, vielen, vielen Jahren ein Stück gespielt von Carol Churchill und habe mal die deutsche Übersetzung bekommen und die gelesen, und die war so seltsam ungelenk. Dann habe ich das Original gelesen und habe festgestellt, was den Deutschen so batschert daher, humpelnd in Holzpantoffeln geklappert hat, war im Englischen brillantester Humor. Und dann habe ich mir gedacht, naja gut, okay, dann lege ich mir meinen Text irgendwie besser zurecht, habe aber sehr schnell festgestellt, dann fällt das ganze Stück auseinander, weil da passt ja nichts mehr zusammen. Habe das dann wieder aufgegeben und habe mich in den Holzpantoffeln durch den Text bewegt.
0: Ja, das Schwierigste sind dann natürlich vor allem Wortwitze. Also da Entsprechungen zu finden, ist ganz, ganz schwierig.
1: Du bist nicht nur vielfach übersetzt, du bist auch vielfach preisgekrönt. Würdest du nach Vorbild von Thomas Bernhard ein Werk herausgeben wollen, meine Preise, dann wäre das schon durchaus eine mehrbändige Ausgabe.
0: In dem Fall bei mir ist es so, dass die meisten dieser Preise jetzt nicht mit der Anforderung einer Preisrede verbunden waren. Also aus der Hinsicht wird das Werk ein sehr dünnes Bändchen werden. Teilweise waren es wirklich Preise, wo es weniger erwünscht war, dass die Leute überhaupt mehr sagen als Danke, wenn sie auf die Bühne kommen. Wenn an einem Abend so 9 bis 12 Anerkennungs- und Würdigungspreise verliehen werden, also wenn dann jeder von den Anwesenden glaubt, er muss da eine 10 bis 15 Minuten Rede halten, dann ist die Veranstaltung sehr schnell wahrscheinlich ohne Publikum irgendwann, oder das Publikum ist eingeschlafen, man kennt das ja. Aber natürlich gibt es zu vielen dieser Preisen dann auch Anekdoten, die man aufschreiben könnte. Also von einem meiner ersten FM4-Preise gibt es immer noch im Radioarchiv ein sehr lustiges Interview. Weil ich glaube, ich weiß nicht mehr, ob es die Pamela Russmann oder die Zita Bereuter da war damals, die angerufen hat. Also man wird ja angerufen, wenn man bei diesem FM4-Wortlaut eine der vorderen Platzierungen macht, ohne Vorwarnung. Und dann wird das offenbar, und das wusste ich auch nicht, einfach gleich mitgeschnitten, um die Originalreaktion fürs Radio zu bekommen. Und ich saß gerade im Auto und dann kam mir ein Anruf von einer Nummer, die ich nicht kannte, und ich habe einfach abgehoben. Das Problem war nur, dass ich gerade damals, weiß nicht mehr, wie alt ich war, 19, 20. Auf jeden Fall hatte ich die glorreiche Idee, mir meine Zunge piercen zu lassen. Und ich kam direkt von dem Piercing-Studio. Das hatte eine auf ungefähr dreifache bis vierfache Größe angeschwollene Zunge mit einem Metallstück im Mund und habe dann abgehoben. Also es ist für die Ewigkeit festgehalten, dieses Lallen mit der dicken Zunge auf die Antwort. Und authentischer geht's nicht. Vorwarnung wäre nett gewesen vielleicht. Und in dem Moment fand ich das nicht so lustig. Aber im Nachhinein ist das natürlich eine dieser Anekdoten, die man dann erzählen oder aufschreiben kann in diesem Zusammenhang.
1: Du schreibst Romane, Kurzgeschichten, Lyrik, aber auch Kinder- und Jugendbücher.
0: Ja, mittlerweile ja.
1: Da fehlt eigentlich nur noch das Theater.
0: Fürs Theater habe ich auch schon geschrieben tatsächlich, aber eigentlich nur im Bereich der Auftragswerke und da teilweise auch nur so einzelne Szenen für quasi anthologisches Theater, also jetzt Stücke, die aus mehreren Teilen von unterschiedlichen Autorinnen bestehen.
1: Dein jüngster Roman erschienen bei Picus, Ich erzähle von meinen Beinen. Würde ich das Buch in zwei Worten zusammenfassen müssen, würde ich sagen, glimpflich davongekommen. wobei die Betonung auf glimpflich liegt. Weil davongekommen ist sie ja eigentlich nicht am Schluss. Es beginnt etwas Neues.
0: Das stimmt, aber so ist das Leben.
1: So ist das Leben auf einer anderen Stufe. Das große Thema des Buches ist Neurodiversität. Sage ich lieber als Divergenz, weil die Diversität inkludiert, dass es auch eine Akzeptanz dafür geben sollte.
0: Ja.
1: Würde ich mal sagen. Aber beginnen wir mal kurz mit der Geschichte. Die zwei Wallis, Walburga die Mutter, Valerie die Tochter, im Rufnamen beide gleich ausgesprochen, weil Walli und Walli sich nicht unterscheidet, was auch zu irgendwie Irritationen der Umwelt fallweise führt. Die Mutter Walli beobachtet ihre Tochter und bemerkt eben Anzeichen einer Neurodivergenz, wie man es nennen will auch immer. Ist sehr sensibel darauf und sorgt dafür, dass es da eine Diagnose gibt. Das Ganze ist im nicht wirklich ländlichen Umfeld. Ich glaube, das Tullner Becken so schemenhaft zu erkennen, ist nicht nur unbedingt, denke ich mal, die Umgebung, in der es besonders leicht ist, mit so etwas umzugehen, auch von den Schulen her.
0: Ja, man muss schon sagen, dass sich da natürlich in den letzten Jahren viel getan hat, aber dass, also auch bei meinen Recherchen in Elterngruppen mit neurodivergenten Kindern, sich ganz klar zeigt, dass das wirklich lokal unterschiedlich ist. Also es gibt in jedem österreichischen Bundesland unterschiedliche Gesetze, unterschiedliche Regelungen, unterschiedliche Finanzierungen, unterschiedliche Anlaufstellen und unterschiedlich engagierte Menschen, auf die diese Menschen treffen mit ihren Problemen. Und das hört aber auch nicht beim Bundesland auf, das geht runter bis in die Städte und Gemeinden, also wirklich bis in die lokalen Gemeindezentren, weil zum Beispiel, wenn es so Sachen wie Stützkräfte und Schulbegleitung sind ja dann teilweise von der Gemeinde zu bezahlen. Und das heißt, wir haben es hier mit verschiedenen Gegebenheiten einfach im gleichen Land, also im nächsten Bezirk kann es ganz anders ausschauen.
1: Ja. So kleinteilig ist das?
0: Ja, das ist gleich und ganz unterschiedlich. Und dann natürlich, es kann sogar an einer Schule in verschiedenen Klassen unterschiedlich ausschauen, weil die Lehrkräfte unterschiedlich reagieren. Ja, da gibt es die einen, die sagen, ich behandle alle Kinder gleich, weil das wäre unfair, wenn ich ein Kind anders behandeln würde. Und dann gibt es die, die halt sehen, dass es kein Ungleichbehandeln in dem Sinn ist, in einer Bevorzugung, sondern ein Nachteilsausgleich, wie es ja auch richtig heißt. Also, dass Kinder, die einfach sowieso schon größeren Anforderungen ausgesetzt sind, die Möglichkeit bekommen, quasi da, wie soll ich sagen, ja, man kennt es ja, also es gibt dann dieses Bild, was ist Gerechtigkeit und was ist Fairness. Gerechtigkeit ist vielleicht, wenn alle einen Stockerl kriegen, um über die Mauer zu schauen. Fairness ist, wenn die kleiner sind, ein größeres Stockerl kriegen, damit sie auch über die Mauer schauen können.
1: Neurodiversität ist kein klar umrissenes Feld. Es gibt eine ganze Menge von Erscheinungen, die ja teils wohl wahrscheinlich Krankheitsformen sind, aber da gibt es einen ganz großen Bereich, wo das eigentlich nicht so klar ist. Wo man auch sagen kann, mit einem meiner Lieblingsautoren, Egon Friedell, dass aus dem Manko ja auch eine große Qualität entstehen kann. Und ja, wenn ich mir anschaue, vor allem die Kunstgeschichte, aber auch die Wissenschaftsgeschichte, sind es doch sehr oft die Menschen, die eben nicht so glatt in ihre Gesellschaft gepasst haben und dadurch auf Ideen kamen, die anderen nicht hatten.
0: Das auf alle Fälle. Also einerseits auf der Seite der Schaffenden, auf der anderen Seite auch bei den Dargestellten. Natürlich hat man das früher nicht so benannt. Also wenn wir heute über Neurodiversität sprechen, heißt das ganz klar, nicht jedes Gehirn funktioniert gleich. Wir haben unterschiedliche Gehirne. Neurodivergenz meint ja dann den Bereich, wo wir sagen, okay, da ist jetzt die Abweichung so groß, dass es entweder der Person selbst oder der Umwelt in einem Maße auffällt, dass es zu einem Leidensdruck kommt. Also da passiert was. Und Neurodivergenz umfasst da jetzt eben Dinge wie das Autismus-Spektrum, ADHS, so Kompulsionsstörungen, aber auch Dinge hin bis zu Leserechtschreibschwäche, also Dyslexie und dergleichen. Also das heißt, wir haben da ein ganz breites Feld. Aber natürlich, Leserechtschreibschwäche kann man nicht einfach wegmachen. Ne? Also das ist halt da und damit muss man dann umgehen. Aber man kann dem Kind helfen, damit umzugehen. Es geht jetzt nicht darum zu sagen, ja, das Kind ist einfach anders und das muss jetzt bevorzugt werden, sondern da geht es darum, dem Kind zu ermöglichen, in seiner vollen Kapazität mitzumachen. Ja, und dass man die Aufgaben dermaßen anpasst, dass es auf dem gleichen Level mitmachen kann wie die anderen eigentlich. Das heißt nicht, dass es weniger machen muss, aber es heißt vielleicht, dass es andere Arbeitsweisen braucht, andere Arbeitsumgebung, andere Arbeitszeit, ne? Also ganz unterschiedlich.
1: Ein individuelleres Eingehen auf die Persönlichkeit des Kindes. Ja. Ich denke mal auch, oder mein Verständnis ist ja, dass zum Beispiel gerade beim Autismus wir alle irgendwo autistische Züge haben. Ich glaube, es gibt keinen Menschen ohne autistische Züge, sage ich jetzt mal ganz keck mich aus dem Fenster.

0: irgendeinem Geräusch gestört. Ne? Also das sei jetzt der Nachbar, der lärmt, das ist vielleicht jetzt irgendwo eine Kindergartengruppe, die einem auffällt, das kann ein bellender Hund sein. Aber wenn jetzt eine autistische Person zum Beispiel hier in diesem Aufnahmestudio sitzen würde, dann würde die vielleicht von diesem leisen Surren dieses elektrischen Gerätes neben mir so dermaßen gestört werden, dass er sich gar nicht auf das Gespräch konzentrieren kann. Also wir reden einfach von anderen Ausmaßen, von anderen Leveln, von dieses Gefühl des Gestörtwerden, von einem Gefühl, dass etwas anstrengend ist. Ne? Und das betrifft jetzt eben nicht nur Geräusche, das ist das Nächste, ist dann die körperliche Wahrnehmung. Vielleicht gibt es Menschen, die können gar keine feste Jeans anziehen, weil dieses konstante Gefühl der Einengung zu viel ist für den Körper. Das ist dann ständig da, ist ständig anstrengend, nimmt ständig Ressourcen weg, weil da immer was ist, das man aushalten muss. Na, und jetzt müssen wir uns einfach vorstellen, jeder hat eine Kapazität am Tag von Dingen, die er aushalten kann, bis es ihm halt einfach zu viel ist, wo er sagt, okay, jetzt reicht's, jetzt muss ich allein sein, jetzt brauche ich Ruhe, stopp, das Stress zu viel. Und wenn man dann nicht aus der Situation raus kann, na, dann eskaliert es. Und das heißt aber, dass wir Menschen, die mit hochsensiblen Menschen, was ja oft bei Neurodivergenz der Fall ist, sind ständig mit Stressfaktoren konfrontiert in einer Größe, die halt dann neurotypische Menschen sich gar nicht vorstellen können. Und das heißt, dass sehr oft schon sehr früh am Tag oder mehrmals am Tag sogar dieses zu hohe Stresslevel erreicht ist. Und wenn wir jetzt dann sogar Menschen haben, die im Bereich des frühkindlichen Autismus sind, wo es ja auch Sprachverzögerungen gibt oder Mutismus oder zumindest selektiven Mutismus, dann können die gerade in diesen Situationen sich aber auch nicht verbal ausdrücken. Und das heißt, man kann dann nicht kommunizieren oder nur ganz schwer kommunizieren, wie schwierig das gerade ist oder was gerade passiert. Und dann kommt es eben zu diesen ganz starken Zusammenbrüchen, Ausbrüchen, was auch immer, was dann für Außenstehende unverständlich ist. Ne?
1: Mir hat einmal eine geoutete Autistin erklärt, dass zumindest sie, und sie meinte, das würde sehr viele betreffen, gänzlich unfähig ist, Smalltalk zu halten, weil sie von ihrer Denkstruktur her gezwungen ist, mit allem, was ihren Informationen entgegenkommt, sich sehr präzis und eingehend zu befassen. Und wie du gesagt hast, eine Frage der Ressourcen. Wenn du das mit jedem machst, der dir auf einer Party begegnet, bist du nach 5 Minuten wahnsinnig.
0: Ja, also ich glaube, das ist auch individuell unterschiedlich. Aber das mit dem Smalltalk betrifft viele neurodivergente Menschen, also auch Menschen mit ADHS, weil das Gehirn, also das ADHS-Gehirn zum Beispiel, reagiert ganz schlecht auf gefühlte Zeitverschwendung. Und Smalltalk ist, was ist Smalltalk? Es ist eine soziale Technik, in der wir uns quasi gegenseitig ein bisschen versichern, dass wir freundlich sind zueinander, uns füreinander auf einem niederen Level, aber doch interessieren.
1: Auf einem noch unbekannten Level.
0: Aber das Smalltalk passiert ja nicht nur, wenn man jetzt neue Menschen trifft, sondern das wird ja auch ganz oft quasi als Einleitung verwendet. Also man hat ein Meeting, aber die ersten 10 Minuten sind Smalltalk. Also man etabliert einmal, wir sind jetzt alle hier und wir sind Freunde, was immer.
1: Man checkt sich auch ab, wie man drauf ist.
0: Genau, wie ist die Stimmung heute und dergleichen. Und neurodivergente Menschen, die würden aber ein Meeting gerne gleich mit dem ersten Punkt beginnen, weil für die ist das eine Zeitverschwendung. Weil ich glaube, das funktioniert durch diese andere Wahrnehmung. Also es gibt auch einen Unterschied in der Objektpermanenz. Wenn was weg ist, ist es ganz oft weg. Und wenn es da ist, ist es einfach wieder da und es ist, als wäre keine Zeit vergangen. Und das kann für neurotypische Menschen sehr verwirrend sein, weil man hört vielleicht ein halbes Jahr oder ein Jahr nichts von diesem neurodivergenten Menschen und dann trifft man den wieder und dann tut er so, als hätte man gestern erst gesprochen. Und zwischendurch hat man eigentlich den Eindruck, er hat einen komplett vergessen. Das ist aber nichts Böswilliges und das ist auch nicht seltsam. Es ist einfach, man kann diese, also als neurodivergenter Mensch kann man diese Beziehungen quasi stoppen an dem Punkt und sobald der Mensch wieder auftaucht, vor einem wieder weiterführen. Genau an dem Punkt. Aber für den anderen ist sehr viel Zeit vergangen und es haben sich sehr viele Dinge verändert. Und das heißt, man würde aber gern mit den wichtigen Sachen anfangen. Ne? Also man kann

0: ich habe das mal so aufgeschrieben, oder es gibt es dann auch von anderen Leuten, diese Unterschiede. Es gibt Menschen, mit denen ist man befreundet, solange es einem gut geht. Ne? Und dann sagt man immer, ja, sobald man was braucht oder sobald es einem schlecht geht, dann sind die plötzlich nicht mehr da. Ich glaube, neurodivergente Menschen sind genau das Gegenteil davon. Also wenn es einem gut geht und eh nicht viel los ist, ja, dann haben die überhaupt kein Problem damit, wenn man sich ein halbes Jahr gar nicht hört oder länger. Aber wenn es dann brennt, quasi, ja, wenn das Dach brennt, ein Feuer am Hut ist, dann kann man die einfach anrufen und die stehen da und die helfen einem. Und die sind in dem Moment von 0 auf 100, ja, weil es wichtig ist. Ja. Aber wenn man die einlädt für einen 3-Stunden-Kaffeeplausch, wo man nur am Esszimmertisch sitzt, dann ist das für die eine Foltervorstellung. Also das hat nichts mit der Sympathie zu tun, die man dem Gegenüber entgegenbringt, mit dem Respekt oder der Wertigkeit, die man dem anderen Menschen gibt, sondern das ist einfach eine persönliche Wahrnehmung von Dingen, die wichtig sind. Und da hat man auch herausgefunden, neurotypische Menschen bekommen was von ihrem Gehirn, von ihrem Körper für Smalltalk. Für solche eigentlich banalen oder absolut sinnbefreiten zwischenmenschlichen Interaktionen. Aber neurodivergente Menschen nicht.
1: Das Belohnungssystem lässt aus.
0: Genau.
1: Verstehe. Ja, das führt natürlich zu Schwierigkeiten im sozialen Verhalten, mit denen man sich, wenn man sie bewältigen will, schon sehr intensiv auseinandersetzen muss. Andererseits hat man natürlich auch dafür genau eine Sensibilität. In deinem Roman, der aus Sicht der Mutter Walburga geschrieben ist, ist es ja eigentlich so, dass Walburga für die Neigung, für die Disposition ihrer Tochter Walli deswegen so hellhörig ist, weil sie ja selber dazu neigt. Aber es geschafft hat, irgendwie Verhaltensformen zu entwickeln, die vielleicht nicht immer ein Honiglecken sind, aber sie hat ein an sich ganz gutes Auskommen mit ihrer Umgebung, sie hat ihren Job, sie funktioniert.
0: Ja, bei Frauen, also das ist das nächste Spannende, also ich habe sehr viel recherchiert auch im Vorfeld zu diesem Buch. Es wird ja auch gerne gesagt, ja, also ADHS ist so eine Modediagnose und dann gibt es ein TikTok oder ein Instagram-Reel mit 5 Symptomen und dann liest man das und dann sagt jeder, oh, ich habe mindestens 3 oder 4 davon, also habe ich das jetzt, und dann diagnostizieren sich die Leute selbst. Aber so ist es nicht. Wir haben Demokratisierung eigentlich sehen wir vom Zugang zu Informationen durch Social Media, weil eben betroffene Menschen ihren Weg teilen können und ihre Lebenserfahrung, das auf der einen Seite. Das heißt, Leute, die früher keinen Zugang hatten zu psychologischer Diagnostik und dergleichen, können jetzt einen Einblick bekommen, und zwar nicht nur bei einer Person, sondern bei 100 anderen Personen, und können dann natürlich Dinge erfahren, lernen, entdecken, die sie früher nicht entdecken konnten, und da auch Gemeinsamkeiten sehen. Und dann vielleicht Wege zu einer Diagnostik finden, die sie früher gar nicht gegangen wären. Dann haben wir die Situation, dass wir ja immer schon eine Unterdiagnose bei jungen Frauen, Mädchen hatten. Also wir wussten genau, bei Autismus, bei ADHS, wird immer, ja, war es also 1:4, 1:3 bis 1:4. Also es werden 3 Jungen diagnostiziert zu einem Mädchen in der Alterskohorte. Und man dachte wahrscheinlich einfach, ja, das ist halt bei Jungen und Männern mehr gegeben. Und bei ADHS dachte man ja auch, das ist ein Kinderproblem und das wächst sich irgendwann einfach aus, ne? Das ist einfach vorbei. Also man hat irgendwann...
1: Naja, man medikamentiert es teilweise mit Medikamenten, die man sehr schwer wieder los wird.
0: Das war auch spannend, weil es gab keine Medikamente für Erwachsene bis vor wenigen Jahren in Österreich. Da gab es nur Ausnahmeregelungen, wenn man das als Kind schon genommen hat, dann durfte man das weiternehmen als Erwachsener, aber vorher gab es gar keine zugelassenen Medikamente für Erwachsene. Ist jetzt mittlerweile zum Glück anders. Auf der anderen Seite gibt es natürlich dann auch und das ist die Kritik, es gibt die zu schnelle Selbstdiagnose, ne, eben weil man halt sagt, ja, ich habe auch schon mal meine Hausschlüssel vergessen und ich habe auch schon mal eine Rechnung nicht bezahlt und ich räume auch nicht jeden Abend meine Küche auf. Aber da haben wir ein Quantitäts- und Qualitätsproblem, also der Unterschied. Also die Leute verstehen nicht, dass das Dinge sind, die jedem grundsätzlich passieren können, so wie wir vorher von der autistischen Wahrnehmung gesprochen haben, aber dass es ein Unterschied ist in der Menge, wie es passiert und in dem Ausmaß, wie es passiert.
1: Es gibt ja auch keine definierbare Grenze in dem Sinn.
0: In dem Sinn gibt es nicht, ne? Aber ich vergleiche das bei Lesungen immer ganz gern mit dem Toilettengang. Ne? Jeder Mensch muss auf die Toilette gehen. Es ist normal, wenn man dreimal am Tag geht, es ist auch noch normal, wenn man fünfmal am Tag geht und wahrscheinlich auch noch, wenn man siebenmal am Tag geht, aber wo ist die Grenze? Also ab wann habe ich jetzt eine überaktive Blase oder ein Nierenproblem, wenn ich zu selten oder zu viel gehe?
1: Die und älteren Herren und der plötzliche Harndrang, auch nochmal ein Thema.
0: Genau, aber ab wann gehe ich zum Arzt? Ab dann, wenn es entweder mir oder meinem Umfeld auffällt. Ne? Also wenn jemand sagt, bitte, du rennst alle Dreiviertelstunde aufs Klo, das kann nicht mehr normal sein, dann gehe ich mal zum Arzt, spätestens. Ne? Und wann man geht, ist aber auch wieder unterschiedlich, also wie man das jetzt selbst wahrnimmt. Wenn die eigene Familie eh alle eine nervöse Blase hat und alle ständig aufs Klo rennen, dann nimmt man das nicht als seltsam wahr. Wenn man jetzt aber zum Beispiel einheiratet in eine andere Familie, die leben wie Wüstenkatzen und zweimal am Tag aufs Klo gehen und dann nicht mehr, fühlt man sich dann sehr schnell als sehr falsch am Platz. Also der Vergleich macht auch den Unterschied. Ne? Und dann ist ja das bei ADHS oder Autismus nicht nur eine Sache. Wenn wir jetzt sagen, wir der Toilettengang, dann wäre das vielleicht, wie oft finde ich meine Autoschlüssel nicht, obwohl ich da einen Hackerl hätte, wo ich den hinhängen soll, sondern dann sind das viele, viele, viele Sachen. Also ADHS hat ja einen großen Symptomkreis, also wir haben einerseits Ängste und Sorgen, also dann geht teilweise fast schon eine Angststörung rein. Wir haben Impulsivität, also Problem mit der Impulskontrolle. Wir haben ein Problem mit Beginnen und Beenden von Aufgaben, also die Initiative quasi, also das Losstarten mit was. Wir haben eine übersensible Wahrnehmung auf Zurückweisung und gefühlte Kritik. Wir haben Tagträumereien, wir haben körperliche Hyperaktivität, wir haben Schlafstörungen, also und es geht so weiter.
1: Also durchaus entgegengesetzte Symptome, also wenn du sagst Tagträumereien und Hyperaktivität.
0: Nein, also das ist eher so, das sind verschiedene Ausprägungsformen und das eine ist eine körperliche Hyperaktivität und das andere ist eine geistige Hyperaktivität. Ne? Also man sitzt dann zwar körperlich still, ist aber geistig sehr bewegt.
1: Ins neuen Castle schauen.
0: Ja, da muss nicht, also kann schon sein, dass auch dann kleine Bewegungen, ne, also mit den Haaren spielen oder irgendwo kratzen oder mit den Stiften spielen oder dergleichen, aber man ist nie ganz ruhig. Also das Gleiche an den beiden Symptomen ist, der Mensch ist nie ruhig, innerlich. Er kennt es nicht, nichts zu tun oder nichts zu denken.
1: Naja, da fällt mir jetzt ein unwillkürlich Hugo Bortisch, der gesagt hat, der hat, ich weiß nicht wie viele Bücher über Pilze herausgebracht und wurde mal gefragt, wie es dazu kommt. Und er hat darauf gesagt, das ist die einzige Möglichkeit für mich zu entspannen. Ich kann nicht einfach nur durch den Wald gehen. Ich brauche eine sinnvolle Beschäftigung und ich muss auch intellektuell sein. Und so kam er drauf, Pilze zu sammeln, zu bestimmen und Bücher drüber zu schreiben.
0: Das kann nicht sein, dass dem Herrn Bortisch nur der Wald zu langweilig war und er aber trotzdem Spaziergänge machen wollte für seine Sekunde. Das kann für seine Gesundheit, kann aber sein, dass sich das dann in andere Lebensbereiche auch zieht und dann fragt man sich eben, wo fängt eben das hyperaktive Gehirn an und wo endet es?
1: Bei ihm war es, glaube ich, der Motor.
0: Ja, aber was wir eigentlich begonnen haben vorher zu besprechen ist, viele kreative Menschen sind natürlich im Bereich der Neurodivergenz, weil eine einfach ungewöhnliche Verknüpfung von Dingen passiert ganz oft im Kopf oder Mustererkennung passiert, wo andere halt keine Muster sehen und dergleichen. Also da gibt's, ich finde einfach viele Bereiche, die einfach prädestiniert sind. Dann haben wir natürlich das Problem, dass mit einem Bürojob oder anderen, zum Beispiel Verkaufsjob oder so dergleichen, das überstimulierend wäre. Ja? Also jemand, der am Autismus-Spektrum ist, möchte nicht den ganzen Tag an einer Supermarktkasse stehen und da mit weiß nicht wie vielen 100 verschiedenen Menschen interagieren müssen, weil das ist einerseits Reizüberflutung von Neonlicht, Hintergrundmusik, Kassageräuschen und dann diese Emotionen, die alle diese Menschen mitbringen und die Interaktion, die dann die Energie rauszieht aus einem. Also das ist einfach unmöglich.
1: Und Zwang zur Geschwindigkeit.
0: Für so einen Menschen, genau. Und gerade bei ADHS, glaube ich, mit dieser Kreativität, die oft mitkommt, mit dieser Neugier, mit diesem Forschergeist. Ja. Da gibt es ja mittlerweile Theorien, dass das früher Menschen waren, eben die neue Gebiete erforscht haben, die neue Lebensmittel entdeckt haben, wie auch immer, ja, also dass die ganz wichtig waren für die Gesellschaft. Und die brauchen halt dann auch einen Job. Und ich glaube deswegen, dass eine absolute Häufung in kreativen Bereichen oder im selbstständigen Bereich, wo man eben selbst verantwortlich ist, projektgetrieben ist, absolut motivationsgetrieben, also intrinsische Motivation getrieben ist, dass das normal ist in dem Sinn, dass wir dort die Leute gehäuft finden. Ja.
1: Walburga, die Mutter, gehört einer Generation an, in der als sie ein Kind war, über Neurodivergenz, Diversität überhaupt nicht die Rede war.
0: Ja.
1: Das bringt sie dazu, bei ihrer Tochter eben sehr aufmerksam zu sein und sehr hellhörig zu sein. Sie entwickelt hat vermutlich schon beim Entwickeln der Taktik, mit ihrer Umwelt gescheit umzugehen, eine unglaubliche Fähigkeit zur gnadenlosen Selbstanalyse. Wobei sie das jetzt nicht irgendwie planmäßig verfolgt, ist mein Eindruck, sondern es passiert ihr. Schritt für Schritt hat sie Erkenntnisse und gerät immer weiter.
0: Ja. Also das ist einerseits natürlich dieses klassische Overthinking, also man zerdenkt alles, jede Interaktion wird nachher zerdacht, man macht sich dann auch Sorgen, habe ich das jetzt alles richtig gemacht und ja, und diese Analyse, also gibt dann gerade neurodivergenten Menschen, die nach Sicherheit suchen, die nach Halt suchen und Stabilität, also die müssen dann alles genau verstehen.
1: Ein Erklärungsmodell.
0: Ja.
1: Ja, auf die Geschichte würde ich jetzt gar nicht allzu sehr eingehen. Es ist ein unglaublicher Text, der einen durch alle Höhen und Tiefen zieht, würde ich mal sagen. Du hast eine Hauptfigur, Walburga, mit einem sehr treffenden und trockenen Humor ausgestattet und eben auch mit der Fähigkeit, in sehr dunkle Bereiche blicken zu können, auch in sich selbst.
0: Mhm.
1: Und diese Texte der Erkenntnis, das sind so Absätze, die zwischen den längeren Passagen stehen, wo ja Dinge postuliert werden, Dinge benannt werden und eingeordnet, würde man sagen.
0: Ja.
1: Zusätzlich gibt es auch noch mottoartige Zitate im Text verstreut.
0: Gibt es auch, genau. Also das Layout, also die Setzung des Textes, der Satz spiegelt ein bisschen auch diese inneren Gedanken. Also es gibt eben linksbündig und rechtsbündig gesetzte Dinge und Dinge ganz unten auf der Seite oder ganz oben. Ja, da wollte ich ein bisschen diese Gedankensprünge, Assoziationen dergleichen festhalten. Ja, ich würde dann auch noch ein Stückchen vorlesen. Ja,
1: bitte darum.
0: Ja. In 13 oder 18 Jahren werden die Leute über heute sprechen und sie werden sagen, das war das Jahr, in dem wir diesen und jenen vorher undenkbaren Krieg hatten, in dem in diesem und jenem Land ein vorher undenkbarer Clown von einem Politiker an die Macht kam und Walli verständlicherweise einen Nervenzusammenbruch hatte. In Wahrheit hatte ich da schon lange keine Nachrichten mehr gesehen. Das Interview. Ich musste das Interview transkribieren. Ich öffnete die Audiodatei, ich öffnete die leere Seite im Textverarbeitungsprogramm, ich öffnete meine Schreibtischschublade und die Dose mit den Kaugummis nahm mir zwei Stück davon heraus. Kaugummi half auch. Jetzt fängst du aber an, sagte ich zu mir, das Interview, komm schon. Konnte ich nicht etwas anderes erledigen? Irgendeine einfach abzuhakende Arbeit? Alle meine anderen Aufgaben hingen gerade in einer Rückmeldungswarteschleife fest. Es lag also nicht bei mir. Ich könnte den Desktop meines Computers aufräumen, nicht mehr benötigte E-Mails löschen, die verschiedenen Ausdrucke auf meinem Tisch durchsehen oder einmal meine Tastatur abwischen. Ja, warum nicht eine Art Frühjahrsputz, auch wenn es dafür schon reichlich spät war im Jahr. Aber in einer sauberen und ordentlichen Umgebung könnte ich mich sicher besser konzentrieren. Neben so einer Tätigkeit könnte ich mir aber doch etwas ansehen, hinhören jedenfalls. Ich öffnete also den Browser und tippte Nee. Die Suchleiste vervollständigte schon die Adresse für mich, Netflix. Und die Startseite präsentierte mir Aufräumen mit Marie Kondo. Wie passend. Ich liebe ja nichts mehr, als vorgeführt zu bekommen, wie jemand Ordnung in sein Leben bringt. Und manchmal sind da Leute dabei, bei denen ich mir sogar in Bezug auf mich selbst zufrieden denken kann, es könnte ja noch viel schlimmer sein. Es könnte ja noch viel schlimmer sein. Seit der Damm gebrochen war, warte ich nur noch darauf, dass das jemand zu mir sagen wird. Denn genau so, wie man sich immer mit etwas Besserem zu vergleichen hat, wenn man meint, etwas erreicht zu haben, gibt es eine ungeschriebene Regel, dass man das eigene Unglück mit einem, aber es könnte noch viel schlimmer sein, relativieren muss. Wenn jemand so etwas in der Art von »Alles könnte noch viel schlimmer sein« sagt, möchte ich gerne Antworten geben wie »Ja«, zum Beispiel, wenn man eine Feigenwespe wäre. Das Leben einer Feigenwespe ist, gelinde gesagt, eine Gemeinheit der Natur. Was wir als Frucht am Feigenbaum sehen, ist eigentlich noch die Blüte. Um eine Feige bestäuben zu können, muss die weibliche Feigenwespe durch ein kleines Loch am unteren Ende in das Innere der Frucht kriechen. Dabei werden ihr die Flügel und die Fühler ausgerissen. In der Feige angekommen, legt die Wespe ihre Eier ab und lebt etwa noch 2 Tage. Nach ein paar weiteren Tagen schlüpfen aus den Eiern zuerst die männlichen Feigenwespen und warten auf ihre Schwestern, um diese zu begatten. Danach nagen sie für sie noch ein Loch ins Freie. Am Ende sterben die Männchen in der Feige und die Weibchen krabbeln hinaus. Auf dem Weg nehmen die weiblichen Feigenwespen dann 9 Blütenpollen mit und der ganze Kreislauf beginnt wieder von vorne. Die Feige selbst verdaut Mutterwespe und die Brüder. Und da kommen wir und essen die Feige. Würde ich das sagen, würden die Leute wahrscheinlich fragen, soll das ein Witz sein? Und ich würde antworten, möchtest du lachen? Ja, das ist so ein Beispiel für Wallis Assoziationen und Überlegungen. Sie reflektiert eben auch immer wieder darüber, wie andere das in 15, 20 Jahren sehen werden, was alles in diesem Jahr passiert. Also es passiert ja eigentlich sehr viel in diesem Jahr. Der Roman beginnt ja damit, dass eine Flut kommt und er endet auch mit dieser Flut und Wallis ungewöhnliche Reaktion darauf. Und ich glaube eben, die Kunst einer solchen Geschichte ist, dass wir im Kopf dieser Figur sitzen können über 400 Seiten und die kommt uns über diese 400 Seiten immer wieder vielleicht ein bisschen schwierig oder seltsam oder anstrengend vielleicht sogar vor, wenn man das selbst nicht kennt. Aber nach 400 Seiten kann man dann absolut verstehen, warum diese Figur in dieser Situation so reagiert. Also man kann mitgehen. Das heißt nicht, dass ich es nachvollziehen kann dann an mir selbst, also oder das für mich selbst umlegen könnte, aber ich kann es verstehen, also wo das herkommt aus diesem Denken. Und das finde ich eben schön an diesem Buch.
1: Walli, die Mutter, gibt sich der Beobachtung der Tochter hin und erkennt eben mehr und mehr sich selber darin. Auch das ist ja eigentlich ein ganz normales Phänomen. Also ich weiß nicht, inwieweit ich normal bin oder neurodivergent oder sonst wie divergent, keine Ahnung. Aber für mich war die Erziehung meiner Tochter oder das Erlebnis, meine Tochter heranwachsen zu sehen, schon auch sehr stark eine Auseinandersetzung mit meiner eigenen Erziehung. Und ja, ich würde sogar sagen, wir erhalten unsere Erziehung durch unsere Kinder gewisserweise. Als Kind ist man da unbefangen, als Erwachsener sieht man das natürlich anders. Ich denke da immer an den Valerio in Leons und Lena von Büchner, der an einer Stelle sagt, oh Himmel, man kommt leichter zu seiner Erzeugung als zu seiner Erziehung. Die Kinder sorgen dafür, dass sich das ändert.
0: Ja, ich meine, natürlich ist ein Kind immer erstens ein eigenständiger Mensch, aber auch eine Mischung aus 2 anderen Menschen. Also in Familien mit neurodivergenten Kindern gibt es meistens zumindest einen, der sich ein bisschen wieder sieht in dem Kind, weil es ja doch genetisch eben ist und weitervererbt wird. Aber dann gibt es vielleicht eine Partnerin oder einen Partner, der so gar keinen Zugang findet zu der Art, wie dieses Gehirn funktioniert und der dann eben mit ganz anderen Dingen konfrontiert ist. Aber natürlich ist es so, dass wir uns dann überlegen müssen, vielleicht, wie hätte das dann bei mir funktioniert als Kind? Also welche Art von Erziehung wäre dann für mich die passende gewesen? Weil ich glaube nicht, dass alle Kinder die gleiche Art von Erziehung brauchen. Jedes braucht eine Erziehung, aber nicht alle die gleiche.
1: Da hat Walli, das Kind, das Glück, dass Walli die Mutter keine ist, die sich selbst über das Kind stülpt, also sozusagen das Kind als Fortsetzung ihrer selbst betrachtet und die Tochter, die selbst die Stellvertreterin ist, für Dinge, die sie vielleicht erträumt, gewünscht, aber vielleicht auch gefürchtet hat.
0: Ich glaube, es ist eher so, dass sie eben, weil sie so ein reflektierter Mensch ist und sich ihrer eigenen Unzulänglichkeiten und Fehler so bewusst ist, dann teilweise Dinge gar nicht von ihrem Kind verlangen kann oder will, weil sie weiß, dass sie das selbst ja auch nicht kann. Also das ist ja diese Scheinheiligkeit, wenn man vom Kind verlangt, das zu tun, was man sagt, aber selbst sich auch nicht daran hält. Ne? Also es gibt ja auch immer wieder den Hinweis, dass Erziehung mehr durch das Vorbild kommt. Also wenn ich mich immer dem Kind gegenüber respektvoll und höflich verhalte und auch Bitte und Danke sage, dann ist es sehr viel wahrscheinlicher, dass das Kind auch Bitte und Danke sagen wird, als wenn ich es dem Kind gegenüber nicht tue, aber mir gegenüber immer einfordere. Ja.
1: Mhm. Durchaus vorstellbar. Und dann wäre da auch noch dieser riesige, eigentlich sehr bunte Graubereich, würde ich sagen, von Schwierigkeiten im Umgang mit der Gesellschaft, die aber eigentlich objektiv betrachtet nicht an dem Individuum liegen, sondern eigentlich an der Gesellschaft, die ja alles andere als ideal verfasst ist.
0: Da haben wir auch wieder die Situation, dass eben nicht alles für jeden gleich passend ist. Und dass unsere Art von Gesellschaft sicher für einige Menschen sehr gut passt, aber für andere weniger. Wir können aber nicht fünf verschiedene Gesellschaften gleichzeitig haben, das geht nicht. Wir können nur versuchen, eine Gesellschaft so offen und flexibel zu gestalten, dass alle darin Platz haben.
1: Wir sind allerdings sehr oft, betreiben wir eine Pathologisierung und sagen, na, der soll zum Psychiater gehen oder die. Und ist es überhaupt wünschenswert und gut, den Leuten einen Umgang mit den Fehlern der Gesellschaft beizubringen, sie also vielleicht auch zu perpetuieren?
0: Ich glaube, es geht eher darum, ihnen eigene Schutzmechanismen und Regulationsmechanismen beizubringen, damit sie eben in der gegebenen Situation, die sich wahrscheinlich so schnell leider ja nicht ändern wird, zu schützen, also und ihnen quasi ein angenehmeres Leben zu ermöglichen.
1: Einen Werkzeugsatz in die Hand
0: zu
1: geben.
0: Genau, ja, also man muss eigentlich jedem Menschen einen Werkzeugsatz mitgeben. Das ist ein schönes Bild dafür, ja.
1: Ich habe das in einer sehr linden Form miterlebt. Ich war als Volksschüler so ein leichter Legastheniker, Links-Rechts-Verwechslung, BD, also mit der Einzelmännchenschrift B und D verwechselt etc. Die Lehrerin hatte dafür sehr wenig Verständnis. Die hat mehr oder weniger gesagt, na, der Bub ist deppert und faul.
0: Oder er strengt sich nicht an, ne?
1: Meine Mutter war dahinter und dann kam, wie man damals sagte, ein Fräulein Bosch, ich weiß gar nicht wie lange, und hat mit mir Übungen gemacht und damit verschwanden die Schwierigkeiten. Genau. Die Legasthenie ist sicher irgendwo geblieben.
0: Aber wenn das Fräulein Bosch nicht gekommen wäre, hätte wahrscheinlich die Lehrerin irgendwann geschafft, dass du gar nicht mehr mitmachen möchtest im Unterricht und vielleicht sehr früh jegliche Freude und jeglichen Spaß und jegliche Motivation verloren hättest.
1: So weit ging es nicht, aber ich bin nicht allzu gerne in die Schule gegangen. Damit sind wir leider am Ende der Sendezeit. Ich danke Cornelia Travnicek für den Besuch im Studio. Ich erzähle von meinen Beinen, ist im Verlag Picus erschienen und eine dringende Leseempfehlung meinerseits. Fichtes Obsidian.

0: selbst einen Schüler. Ein Lehrer greift ein. Das war der Informationsgehalt und die Schülerinnen und Schüler der Polytechnischen Schule Vöcklabruck hatten dann in Gruppen die Aufgabe, diese Information darzustellen wie eine Nachrichtensendung, wie eine Boulevardsendung, die so tut, als wäre sie eine objektive Nachrichtensendung, wie ein Elternverein das darstellen würde und wie ein TikTok-Creator das darstellen würde. Ja, und Folgendes ist aus dieser Aufgabe geworden.
1: Guten Tag, sehr geehrte Damen und Herren. Hier die letzten Neuigkeiten aus dem Radionest Vöcklabruck.
2: Am 1. Juli brach ein Streit aus in der Pause im Poli Vöcklabruck.
3: Nach einer Meinungsverschiedenheit in der Pause kam es zu einer Schubserei.
4: Der Lehrer, der den Vorfall mitbekam, schritt ein.
2: Danke für Ihre Aufmerksamkeit.
5: Herzlich willkommen, schön, dass Sie da sind. Schüler fliegt die Treppe runter, hat eine brutale Platzwunde.
6: Die andere Schülerin wird gegenüber Lehrer aggressiv und der Lehrer schlägt brutal der Schülerin ins Gesicht.
7: Der Verletzter liegt mit Platzwunden im Krankenhaus und fast am Verbluten.
8: Der Lehrer begeht nach dem Vorfall Selbstmord, weil er in der restlichen Schule Hassnachrichten bekommt. Danke, dass Sie heute wieder eingeschaltet haben. Schönen Tag noch.
9: Hallo, jetzt hört ihr den Elternverein.
10: Hallo, heute ist mein Kind erweinend von der Schule nach Hause gekommen, weil Sanels Kind sie geschubst hat.
11: Nein, das kann nicht sein. Meine Schüler würden sowas niemals tun.
10: Er hat eine Platzwunde am Kopf und er meinte, es war Sanels Tochter.
12: Er hat meine Tochter zuerst geschubst.
11: Mein Kind hatte alles beobachtet und hat gesagt, dass es Sanels Tochter war.
10: Ich werde es der Bildungsdirektion melden.
11: Komm doch, das muss doch jetzt echt nicht sein. Kann man das nicht persönlich ohne Direktion regeln?
12: Mir wäre es auch lieber ohne Direktorin.
10: Ich werde es trotzdem der Direktorin melden, weil die Lehrer ja nicht auf die Schüler aufpassen können.
9: Danke für Zuhören.
13: Hallo Leute, ihr wisst nicht, was passiert ist. In der Polytechnischen Schule Vöcklabruck kam es zu einer Schlägerei.
14: Also diese Schülerin, die ging einfach zu den Typen und hat ihn geschubst und hat ihm zwei Schellen gegeben. Daraufhin ist der Typ komplett ausgerastet, hat ihr direkt zwei Dinger gegeben. Ist sie einfach direkt knock gegangen und ja, dann hat er noch auf ihr Kopf ein paar Mal eingetreten, bis dann der Lehrer kam und ihn halt zurückgehalten hat. Dann hat halt der Lehrer ihn in den Schwitzkasten genommen und hat ihn dann einem Suplex gegeben, weil er sich nicht beruhigt hat.
3: Die Folgen waren 3 Wochen Suspendierung und eine Bewährungsstrafe von 3 Jahren und 8 Monaten.
5: Schreibt eure Meinung in die Kommentare.
0: Das war ein Beitrag, der im Rahmen eines Schulradio-Workshops mit der Polytechnischen Schule Vöcklabruck entstanden ist. Die Schülerinnen und Schüler hatten die Aufgabe, eine Information auf unterschiedliche Art und Weise darzustellen. Die Information war wie folgt: Eine Situation in der Schule, ein Streit in der Pause, eine Schülerin schubst einen Schüler, ein Lehrer greift ein. Ja, die Teilnehmer des Workshops haben daraus 4 sehr unterschiedliche Beiträge gemacht. Einer in Form einer Nachrichtensendung, die möglichst objektiv und sachlich berichtet. Einer in Form einer Boulevard-Sendung, die so tut, als wäre sie eine objektive Nachrichtensendung, aber sehr, sehr übertreibt und auch Informationen dazu erfindet. Ein Beitrag sollte klingen wie ein Elternverein, der über diese Information spricht. Und der letzte Beitrag war dann der, der klingen sollte wie auf TikTok. Danke an die Schülerinnen und Schüler der Polytechnischen Schule Vöcklabruck, die engagiert bei der Sache waren und auch aus sich herausgegangen sind.
12: Ja, das ist so krass, ne? Okay.
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0: Ja, der Willi Resetaritz hat jetzt auch noch sein müssen. Das war der Ostbahnkurti mit seiner Chefpartie und der Coverversion von dem Towns Van Zandt Song At My Window. Liegen und Lachen, damals im Jahr 1989, der Titelsong seiner damaligen Platte, die schon relativ erfolgreich war. Liegen und Lachen. Jetzt gibt es ein weiteres Oktoberkind, der hat am 15. Oktober Geburtstag, da feiert er seinen 73. Geburtstag, hoffentlich in bester Gesundheit und gut im Saft, nämlich der große Schriftsteller Michael Köhlmeier, der nebenbei auch ein patenter Gitarrist und Singer-Songwriter ist. Und von seiner Platte 42 Songs möchte ich Ihnen jetzt zum bevorstehenden Geburtstag von Michael Köhlmeier ein Stück vorspielen. Alles wird gut. Michael Köhlmeier.
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Im Jahr 1979 hat Ludwig Hirsch sein zweites Album »Komm, großer schwarzer Vogel« veröffentlicht und das Abschlusslied dieser Platte haben Sie soeben gehört, das Lied »An euch«. Wie Georg Danzer hätte auch Ludwig Hirsch heuer seinen 76. Geburtstag gefeiert und von Georg Danzer werden Sie, wie gesagt, wenn Sie weiter sozusagen am Radiogerät bleiben, heute noch das Album Honigmond aus dem Jahr 1973 von Georg Danzer in voller Länge hören. Aber zuvor gibt es noch einiges an neuer Musik aus Österreich, zum Beispiel von den Nirchten aus dem Großraum Ausseerland. Die haben jetzt ein neues Lied veröffentlicht, das sie mir dankenswerterweise zukommen haben lassen. Und dieses Lied heißt »Hey du« und da gibt es auch ein launiges Bierzelt-Video auf YouTube, also die Nirchten, hey du, schauen Sie sich das an. Anhören können Sie sich das neue Lied von den Nirchten jetzt.

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Das war jetzt dreimal Musik aus dem Salzkammergurt mit den Nirchten, mit den Aussee Hartbradlern und mit Hubert von Goisern mit dem Stück Dunkelblau von seinem aktuellen Album Zeiten und Zeichen, mit dem er jetzt ja auf der nachgeholten Tournee aktuell unterwegs ist und auch Ende Juli ein gefeiertes Konzert in Bad Ischl gegeben hat. Der Songwriter Thomas Andreas Beck hat ein neues Album aufgenommen. Es trägt den Titel Ernst und das ist mir auch dankenswerterweise wieder geschickt worden. Und da möchte ich Ihnen natürlich auch einen Appetithappen von dieser Platte liefern und vorspielen. Mit dem Titel Aleppo wird dieses Album Ernst von Thomas Andreas Beck eröffnet und dieses Lied hören Sie jetzt.

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Unlängst habe ich wieder mal wahllos in mein Bücherregal gegriffen und ein Buch herausgezogen, das ich einst in einer Wühlkiste in einem Geschäft gefunden habe. Die Art Autobiografie von Robinson, vom Sepp Grasnitzer. Und dieses Buch heißt tatsächlich Mein Leben, ein Waterloo. Ha, ha, ha, ha. Aber nicht uninteressant, die Geschichte von Waterloo und Robinson aus der Sicht vom Robinson erzählt zu bekommen und zu lesen. Und das hat mich jetzt ein bisschen dazu inspiriert, dass ich wieder mal ein Lied von Waterloo und Robinson hervorkramme aus dem Jahr 1975 mit dem Titel Lillys Haus. Jetzt geht's ins Jahr 1983. Da, ja, die 80er Jahre, vielleicht einige von Ihnen werden die 80er Jahre noch ziemlich bewusst im Fokus haben. Da hat's ja den Aerobic-Trend gegeben. Und da hat's die Phase gegeben, wo Reinhard Fendrich einen Gassenhauer nach den anderen herausgehaut hat. Also im Jahr 1981 war Strada del Sole sein großer Sommerhit, im Jahr 1982 war Oben ohne sein großer Sommerhit und im Jahr 1983 wollte er einen dritten Versuch starten, einen Sommerhit zu landen und hat sich auf den Aerobic-Trend draufgehaut, in Liedform. Und herausgekommen ist ein Lied namens Aerobikt, Sirobikt. Und das ist aber kein wirklich großer Hit geworden. Ich glaube, auf Platz 19 oder so ist dieses Lied damals gelandet. Aber es ist ein Zeitdokument und das habe ich, weil es mir gerade lustig gewesen ist, wieder mal für Sie hervorgekramt. Reinhard Fendrich aus dem Jahr 83. Aerobikt, Sirobikt.

Das war jetzt die Ischler Musikkollegin Anna Kohr mit ihrem Song Ewig. Und jetzt gibt es noch eine Anna, nämlich Anna Mabo mit ihrem Stück Der Bär. Dann gibt es noch zwei Stücke und dann, wie angekündigt, das komplette Album Honigmond von und mit Georg Danzer aus dem Jahr 1973, das jetzt auf weißem Vinyl wieder veröffentlicht worden ist. Ja, aber wie gesagt, jetzt gibt es einmal Anna Mabo und Der Bär.

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Ein Dreierblock mit Anna Mabo, mit der Band Misthaufen aus den 1970ern und mit Beatrix Neundlinger und den geringfügig Beschäftigten das eben gehörte Stück Der Herr Professor. Im Jahr 1973 hat Georg Danzer sein zweites Album Honigmond veröffentlicht, der Nachfolger des Konzeptalbums Der Chick, wo er in die Rolle des besagten Sandlers geschlüpft ist mit ein paar sehr legendären Stücken. Das Album Honigmond, das ist jetzt wieder veröffentlicht worden auf weißem Vinyl. Am 7. Oktober hätte Georg Danzer seinen 76. Geburtstag gefeiert, also auch ein Oktoberkind. Das war ein ziemliches Chanson-Album, Honigmond. Und ich habe mir gedacht, ich spiele Ihnen die Platte einfach mal vor. 40 Minuten lang, vor 49 Jahren, der noch recht junge Georg Danzer mit dem Album Honigmond. Ich wünsche Ihnen gute, anspruchsvolle Unterhaltung.

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0: Das war also zum 76. Geburtstag von Georg Danzer komplett gespielte Album Honigmond aus dem Jahr 1973. Und das war schon der Austronom für diese Woche. Nächste Woche gibt's So mir kein Stein auf den Schädel fällt, die nächste Ausgabe kommenden Sonntag 15 bis 17 Uhr mit der Wiederholung am darauffolgenden Mittwoch 14 bis 16 Uhr auf den Frequenzen des Freien Radios Salzkammergut sowie via Livestream auf www.freiesradio.at. Ich wünsche Ihnen eine geschmeidige, gemütliche und gesunde Woche. Bis zum nächsten Mal. Ich bin Manfred Madelberger und Sie nicht.
1: Wirklich?

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0: die stumme Antwort auf alle Fragen. Also, Sie sehen, ich bin kein schlechter Mensch. Ich bin ein Dienstleister. Ich erfülle einen Wunsch, den keiner laut ausspricht. Dass das mit dem Erben nach langem Warten vorbei ist. Ich sorge dafür, dass aus einer Familie wieder eine Ansammlung von Einzelpersonen wird. Sauber getrennt, abgerechnet, für immer. Das ist mein Beitrag zum sozialen Frieden, sozusagen. Man tut, was man kann.
1: Er zieht langsam einen Handschuh an.
0: Und dann gibt es die anderen Fälle. Die, wo es nichts zu streiten gibt. Wo die Erben sich nur ekeln. Da stirbt das Herrchen und liegt tot herum. Dann stirbt der Hund und liegt tot herum. Und 4 Wochen später gehe ich da rein.
1: Er zieht den zweiten Handschuh an.
0: Mit Vollschutz und Gasmaske. Was Sie da sehen, das ist schon faszinierend. Die Natur holt sich alles zurück. Und zwischen den dem Biologischen findet man dann die intimsten Geheimnisse. Die Porno-Kassettensammlung. Die Liebesbriefe an die Nachbarin. Die Rechnungen für die Penispumpe. Das gibt's öfter, als Sie denken. Eingestaubt. Unterm Bett. Letzte Hoffnung. Letzte Scham. Alles liegt darum. Zum Anfassen. Für mich. Ich wühle da drin. Ich sortiere das. Ich entscheide, was würdig ist, aufbewahrt zu werden. Und was entsorgt wird. Wie gesagt, ich bin ein Liquidator.
1: Hinter einer Tür regt sich etwas.
2: Milan? Schätzchen? Bist du es? Kommst du zu mir? Nur für einen Moment.

0: Und dann passiert's. Der Vererbende macht die Augen zu. Und was passiert? Die Erben werden auf einmal zu Blutsverwandten, zu einer ehrenwerten Gesellschaft.
1: Sauber, mein Junge. Mach nur alles sauber. Mach uns sauber. Wie damals, als ich deinen Vater zu dir geschickt habe. Er war auch so unordentlich.
2: Milan fährt herum. Er starrt auf die Handschuhe an seinen Händen. Er stolpert zum Fenster, blickt hinaus, sucht Halt. Er wirkt plötzlich verloren. Milan steht am Fenster. Er atmet schwer.
0: Nur eine noch. Die letzte. Dann ist Schluss. Dann bin ich frei. Trees bear strange fruit. Blood on the leaves and blood at the root. Black bodies swinging

0: Zweiter Akt. Eleonores Schlafzimmer, Stille.
1: Die Suppe ist gut geworden, Milan. Dein Vater hätte sie gemocht. Er mochte immer, was ich gekocht habe. Zumindest am Anfang. Bevor er vergaß, wer hier wirklich die Zügel in der Hand hält. Bevor ich ihm beibringen musste, was passiert, wenn man sie mir aus der Hand nehmen will.
0: Milan dreht sich langsam um. Seine Miene ist versteinert.
2: Spar dir die Lügen, Mutter. Vater mochte nichts. Außer vielleicht die Macht, die sein Geld ihm gab. Und du hast ihm dabei zugesehen.
0: Eleonore richtet sich ein wenig auf.
1: Und du eiferst ihm nach. Du bist sein trauriges Echo. Ich hatte gehofft, du könntest aus seiner Haut schlüpfen. Doch du trägst sie wie eine zweite Hülle.
2: Hoffen? In diesem Haus? Hier wird nicht gehofft. Hier wird geerbt.
0: Er geht zur Kommode, auf der seine Aktentasche steht, und zieht ein Dokument hervor.
2: Weißt du, was ich heute Morgen in Vaters Safe gefunden habe? Das echte Testament. Nicht die Fälschung, die du mir untergeschoben hast. All die Jahre. Warum dieses Theater?
0: Eleonore richtet sich mühelos und mit beeindruckender Autorität im Bett auf. Die Maske der Gebrechlichkeit fällt.
1: Ich habe es dort für dich versteckt. Ein Test, dein letzter. Und du bist durchgefallen, gierig wie immer. Du konntest nicht anders, nicht wahr? Du musstest alles haben, sofort.
2: Alles geht an mich. Das Haus, das Geld, jeder Cent. Das ist die einzige Sprache, die ihr sprecht. Die einzige Anerkennung, die es in dieser Familie gibt.
1: Nach all den Demütigungen, die ich von deinem Vater ertrug, nach all meinen Versuchen, dich vor ihm zu schützen, dir auch nur einen Funken Anstand beizubringen, damit du mehr bist als nur sein Abbild. Du bist ein gieriger kleiner Mann geworden, genau wie er. Und genau wie er wirst du scheitern.
2: Du hast mich zu dem gemacht, was ich bin. Ihr beide. Deine Versuche waren Demütigungen. Ich hasse dich. Ich habe es immer getan.
1: Endlich die Wahrheit. Nun, mein Sohn, der Hass ist ein schlechter Ratgeber. Er macht blind und er macht dich angreifbar.
0: Milan reißt ein Fläschchen aus der Tasche.
2: Deine Medizin, deine letzte Dosis. Zeit, das Erbe anzutreten. Zeit, sauber zu machen.
1: Willst du das wirklich tun? Den Mord an deiner Mutter begehen? Wie ordinär, wie vorhersehbar. Der Sohn, der dem Vater nacheifert, bis in den Abgrund. Er ist dir schon vorausgegangen.
2: In dieser Familie geht es ums Überleben. Das hast du mich gelehrt. Es ist dein Erbe.
1: Dann trink doch du zuerst. Aus meiner Suppenschale. Zum Abschied. Lass mich dir einmal etwas geben, das du wirklich willst.
0: Sie schiebt ihm die Suppenschale zu. Milan starrt sie verwirrt an.
1: Warum schaust du so?
2: Denkst du, ich bin so dumm, dass ich...
0: Er unterbricht sich. Ein Krampf durchfährt seinen Körper. Er greift an seine Kehle. Seine Augen weiten sich vor Schmerz und ungläubigem Entsetzen. Milan sinkt zu Boden. Das Bett knarrt. Eleonore steht langsam und mühelos auf. Ihre Schritte nähern sich dem am Boden liegenden. Sie bleibt über ihm stehen.
1: Nicht die Suppe, mein Junge. Der Dampf. Ein flüchtiges Gift auf dem Schalenrand. Du warst immer so ungeduldig, so begierig zuzugreifen. Du hast nie gelernt, auf die eigentliche Gabe zu warten. Auf die Geduld. Auf die List. Dein Vater hat den gleichen Fehler gemacht.
2: Warum? Ich?
0: Eleonore tritt nah an ihn heran, blickt auf ihn herab. Ihr Gesicht zeigt einen Mix aus kaltem Triumph und der unausweichlichen Trauer einer Mutter, die ihren Sohn opfert.
1: Weil ich die letzte Liquidierung war, die du durchführen solltest. Meine eigene. Und ich habe gerade dich liquidiert. Deine Gier, deinen Hass, dein falsches Wesen. Zwei Männer, zwei Leben. Eine Mutter. Und am Ende gewinne immer ich. Ich überlebe. Das ist das einzige Erbe, das zählt.
0: Sie nimmt das Testament aus seiner erschlafften Hand, zerreißt es langsam. Sie klingelt mit der silbernen Glocke. Ein Diener erscheint.
3: Ja, gnädige Frau?
1: Es ist eine Tragödie. Mein armer Milan. Die Last des Erbes. Die Erinnerung an seinen Vater. Es war zu schwer für ihn. Die Schwermut hat ihn schließlich heimgesucht.
0: Der Diener nickt stumm, zieht sich zurück. Eleonore steht allein im Raum, das zerrissene Testament zu ihren Füßen. Sie tritt über ihren sterbenden Sohn hinweg, ohne ihn anzusehen. Eleonore blickt zum Fenster hinaus. Ein kaltes, befriedigtes Lächeln auf den Lippen, das für einen Moment von einer Träne durchbrochen wird, die sie sofort und entschlossen wegwischt.
1: Jetzt! Jetzt! Jetzt ist wirklich alles sauber.
0: Ende.
4: Das war das Hörspiel Erben und Sterben. Eleonore Kral, Lotte Löwenstein, Milan Kral, Claudius Kölz, Diener Adrian Silvi, Erzähler Kurt Raubal, Tontechnik 1 Adrian Silvi, Tontechnik 2 Matthias J. Resch, Autor und Regie Kurt Raubal. Ich hoffe, wir hören uns in der nächsten Folge wieder und immer daran denken: eine positive Welt ist möglich.

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0: Hallo, ich bin die Claudia und ihr hört die Zigzag Music Track Kinderschreck Snack Attack Soundcheck Show. Heute ist der 22. Mai und ich bin endlich wieder mal im Radionest. Das ist im ersten Stock vom OKH in Vöcklabruck und direkt der Raum unter dem Studio, da ist die Bühne vom Konzertsaal und auf der wird meine heutige Gästin nachher gleich auftreten. Es ist die großartige Anna Buchecker. Hallo.
1: Ich freue mich sehr. Danke für die Einladung.
0: Ich freue mich wirklich auch sehr, dass du halt bei mir bist, vor allem, weil ich auch in der Konzertgruppe bin, da im OKH. Also das ist die Gruppe, die da monatlich eben die Konzerte organisiert. Und da habe ich mir die gewünscht.
1: Oh.
0: Und jetzt spielst du halt bei uns und bist bei mir in der Sendung. Es ist so, das Universum wollte das Beste für mich.
1: Wegen dir bin ich halt da, danke.
0: Genau, aber für alle, die dich nicht kennen, magst du dich bitte kurz vorstellen und erzählen, was zu deiner Mission ist.
1: Okay, mein Name ist Anna Buchecker. Es ist mein bürgerlicher Name, aber auch gleichzeitig mein KünstlerInnenname. Und ich habe so vor 2 Jahren circa eine kleine, wie sagt man denn? Ja, ich habe vielleicht so eine Kunstfigur erfunden, die so ein bisschen Volksmusik in einem neuen Kontext, in einem popularmusikalischen Kontext jetzt schon ein bisschen wütend und schon auch sehr politisch und kritisch, aber immer mit ein bisschen am Augenzwinkern.

0: Du hast im Oktober dein zweites Album rausgebracht, so jetzt heißt es, und das war wirklich zack, zack, also fast genau auf dem selben Tag wie das Album davor, nur ein Jahr später. So, das ist so schnell. War das alles schon in deinem Kopf und hat nur endlich Verwendung gefunden jetzt, weil ich habe gelesen, dass angeblich, so, ist jetzt noch nicht approved, aber schon ist das dritte Album recht weit. Also, wie ist da der Schreibprozess?
1: Also beim ersten Album, muss ich sagen, ist es schnell gegangen mit Songs und Texte. Das Einzige, was ein bisschen schwieriger war, zu finden, wie das Ganze in Kombination klingen sollte, das war so ein bisschen ein Prozess, der hat eine Zeit gedauert. Und nachdem dann das erste Album draußen war, habe ich irgendwie das Gefühl gehabt, also ich habe alles gemeinsam mit dem David Wörer produziert, der heute auch mit mir gemeinsam mitspielt und Schlagzeug spielt. Und nach dem ersten Album haben wir uns gedacht, naja, jetzt ist das erste Album fertig und jetzt wissen wir eigentlich erst so richtig, wie es klingen sollte. Und dann haben wir uns auch gleich gegenseitig ehrlich gestanden, eigentlich darf man gerne noch ein bisschen wüder. Darf man gerne noch ein paar wüdere Sachen machen. Und dann war das erste Album draußen und dann haben wir gleich begonnen, das zweite Album zu machen. Und was angefangen hat mit einer anfänglichen Übermütigkeit, würde ich schon fast sagen, war dann recht schnell gleich nimmer so, es war dann gleich schnell der Drive ein bisschen draußen, weil ich gemerkt habe, okay, scheiße, so schnell fallen mir gar keine neuen Texte ein. Und es hat dann eine Zeit gedauert, bis ich wieder reingekommen bin und bis ich wieder das Gefühl gehabt habe, okay, ich weiß nur, wie es geht. Ich glaube, ich weiß nur, wie es geht. Und ich habe auch das Gefühl, das ist das Schwierige am Album schreiben, weil ein Album ist ja immer mehr als nur ein Song, das hat ja so eine ganze Geschichte und das sind dann einfach schon oft 40 Minuten Musik am Stück. Und da denke ich mir, muss man schon immer wieder was erleben dazwischen, auch dass man wieder was zum Erzählen hat.
0: Ja, voll. Da muss ja wirklich was passieren, weil man erzählt ja so viel, das ist ja so extrem viel an Text. Und das, voll, das muss da mal passieren. Oder deinem Kopf passieren. So.
1: Ja. Oder man erfindet es einfach. Hoppala.
0: Ja.
1: Aber
0: einfach.
1: Ja. Ja, stimmt einfach. Aber dann war mir, also mir war es dann schon wichtig, dass alles, es geht ja hauptsächlich um das Konzept Heimat und es hat immer irgendwie auch alles einen Bezug zur Heimat, im kleinen oder eben auch im großen Sinne. Also alles, was irgendwie mit Regionalität zum Tun hat, aber dann auch doch wieder mit Nationalität. Und mir war es dann schon auch wichtig, dass alle Geschichten ehrlich sind. Und deshalb war das mit dem Erfinden dann gar nicht so drinnen.

0: Ihr hört die Zigzag Music Track Kinderschreck Snack Attack Soundcheck Show und ich bin da im Studio mit Anna Buchecker. Ich war im Oktober auch auf deiner Release-Show vom neuen Album im WUK in Wien und da hast du für ein Lied Unterstützung gekriegt, nämlich von den Krampusses. Mir war nicht bewusst, dass es dieses großartige Kollektiv gibt und das verdient da jetzt auf jeden Fall eine kurze Erwähnung. Das ist nämlich ein queer-feministisches Krampus-Kollektiv aus Altmünster. Also von da. Da hören vielleicht gerade leider aus Altmünster zu, ziemlich wahrscheinlich. Und die kennen
1: straight
0: das vielleicht
1: auch. Out of Salzkammer.
0: Ja. Und ich möchte euch kurz die Definition von dem Kollektiv selbst vorlesen, nämlich: Krampus, sie schaffen einen sicheren Raum, in dem Brauchtum und Tradition geöffnet, reflektiert und neu definiert werden können. Heimat und Tradition werden so zu etwas, das alle mitgestalten und neu erleben können. Und das ist so schön und so gut. Und wie seid ihr aufeinander gekommen? Und bitte schaut sich das auf Social Media oder so an. Es ist wirklich was Großartiges. Aber wie seid ihr aufeinander gekommen und wie ist passiert, dass die Teil in der Musikvideo und einer von der Release-Show sind?
1: Wir sind über, also der Christian macht mein Booking und der Christian lebt in Bad Ischl und ich habe ihm einmal von meiner Vision erzählt, dass ich so gerne mal Bärten oder Krampusse dabei hätte, weil ich richtig, ja, ich feiere diese Tradition schon sehr und dann hat er gesagt, ma, ich glaube, ich kenne da wem. Ich kenne da eine Person, ich glaube, ihr würdet euch, das wird richtig gut passen.
0: Ja.
1: Und so bin ich mit der Hanna zusammengekommen, die die Krampusses ins Leben gerufen hat. Und wir haben uns gleich auf Anhieb sehr gut verstanden und haben recht schnell gemerkt, dass wir ja ähnliche Biografien haben, auch was so Bildungsinstitutionen anbelangt. Und wir haben beide eine Bachelorarbeit über ja eben auch Tradition und den Begriff Heimat geschrieben und das war sehr spannend, da haben wir auf jeden Fall vieles gehabt, das wir austauschen können haben und dann habe ich sie gleich gefragt, ob sie dabei sein wollen bei einem Musikvideo.
0: Ja.
1: Und sie hat gesagt, ja, sie schreibt da mal in die Gruppen rein und da war dann recht viel Zuspruch da und nachdem das so gut funktioniert hat bei dem Musikvideo und wir recht eine Gaudi gehabt haben, haben wir beschlossen, wir machen es live und wir haben gar keinen Dunst gehabt, wie wir das machen. Wir sind am Tag von der Show sind wir alle da gestanden im WUK, so in einem Kreis und die Hanna hat gesagt, ja und was schwebt da jetzt vor? Wie sollen wir das machen? Und ich habe gesagt, ja, keine Ahnung. Ich dachte, es kommt dann einfach einer und es geht durch die Leute und dann auf die Bühne und dann tanzen wir einfach ein bisschen.
0: Das ist so geil, ihr müsst euch das vorstellen, bei einem Konzert und man erwartet das so gar nicht und dann kommen so Krampus und Bärchen irgendwie einer. Das ist so hä? Ja. Das ist so eine komplett neue Experience und es ist richtig gut.
1: Ja, das kann ich nachvollziehen, dass das so angefühlt hat aus der Perspektive des Publikums. Aber man muss auch dazu sagen, die Krampusses und vor allem die Hanna, das sind ja richtige Performerinnen. Also die wissen schon ganz genau, was das für Wirkung hat. Und die Hanna hat mir einmal auch gesagt, ja, es ist schon so, dass man einfach anonymer ist, wenn man eine Maske aufhat. Und dass man so ein bisschen eine Distanz kriegt von dem, ah, wie schaut das jetzt gerade aus und ist das jetzt eh gerade nicht peinlich. Es ist ein bisschen wurscht.
0: Das ist so gut. Es ist ganz was anderes. Es ist einfach wie eine andere Person und wahrscheinlich ist das auch viel, was so Personen, die so Bühnenpersonen sie erstöhnen. Und dass das so ganz andere Leute sind auf der Bühne wie dann herunten von der Bühne.
1: Ja, es ist auf jeden Fall ein Schutz.
0: Ja.
1: Auf eine Art und Weise. Und natürlich ist man ein bisschen anonym. Also wenn es eine Maske ist, natürlich. Aber es nimmt so ein bisschen die Privatperson aus. Das ist auch was ich immer, also ich habe da schon auch selber immer wieder so ein kleines Problem, dass ich mir denke, wow, es ist so schwierig, weil Anna Buchecker bin ich gleichzeitig als Privatperson, aber halt auch gleichzeitig als Bühnenfigur. Und es ist dann so schwer zu trennen, wann bin ich was und vielleicht kann man es auch gar nicht trennen, weil beides ist ja ein wesentlicher Teil von mir.
0: Ja.
1: Aber manchmal wäre es sehr angenehm, wenn man es trennen könnte, weil es wird dann manchmal, Kritik wird einfach sehr schnell sehr persönlich.
0: Oh, stimmt. Und wenn da so ein Bühnenname drüber steht, ist es so, okay, gut, kann ich jetzt ablegen, wenn ich irgendwie, wenn ich so die Zeitung zumache oder so vielleicht.
1: Aber ja, meine Identität ist halt nicht mehr geschützt.
0: Naja, da braucht man vielleicht auch eine Krampus-Maske.
1: Lege ich mir vielleicht dazu.

0: Ich glaube, ein großes Ding ist auch nur, dass Dialekte oder Dialekt ganz allgemein halt automatisch mit ganz bestimmter Musik verbunden wird und dadurch auch mit einem doch recht spezifischen Schlag Menschen. Zum Beispiel habe ich gestern einen Artikel im Standard online gelesen über die und ganz am Ende von dem Text haben mir dann andere Beiträge vorgeschlagen worden.
1: Witzig, der Melissa Naschenberg-Beitrag.
0: Mal bitte, ja. Die zu Interview mit dir passt und es war eben dieser Melissa Naschenberg-Beitrag, der ich glaube, in Hotpants im Stall hast oder so irgendwas. Und zwar Artikel über Andreas Cavalier. Und das ist jetzt wirklich

0: Weltbild oder den Stil halt noch lange nicht denselben. Weil jetzt bei Wienerisch zum Beispiel ist ja das auch nicht so. Also, weiß ich nicht, ich habe da mit, ich glaube, mit der Anna Mabo drüber geredet. Und die hat halt gemeint, naja, also Wiener Lied geht halt irgendwie, das ist halt voll weit gefächert, aber trotzdem würdest du jetzt Bilderbuch nicht als Wiener Lied einstufen, nur weil sie irgendwie so wienerisch dabei haben. Oder cool, jetzt fällt mir kein
1: Wander
0: oder irgendein Rapper auf wienerisch. Cool, dass mir da jetzt nichts einfällt.
1: Ich kenne nur die Oberösterreichischen.
0: Ach so, ja gut.
1: Mono Brother, das sind Oberösterreicher.
0: Voll, das stimmt. Aber die würde man ja trotzdem nicht in Wiener Liedern einordnen. Hm. Das hat sich irgendwie schon mehr aufgeteilt, aber ich finde so...
1: Ah, Bibitza.
0: Danke. Das ist also auf jeden Fall, das hat sich irgendwie schon mehr aufgeteilt und ich finde aber bei so nicht wienerischen Dialekt ist es doch schon nur so ein bisschen so eine Ramschkiste.
1: Ja, ich glaube, also Dialekt ist ja nicht gleich Dialekt und ich glaube, da wird viel, also da gibt es einfach so ein Ost-West-Gefälle, oder? Ich glaube, im Osten gibt es einfach nochmal eine andere Mentalität als vielleicht im Westen Österreichs. Mhm. Und ja, in die Richtung verändert sich halt auch der Dialekt einfach. Es gibt halt einfach so viel, der österreichische Dialekt, der in den meisten Teilen Österreichs gesprochen wird, ist ja bayerisch mit AI. Außer Vorarlberg, da gibt es den alemannischen Dialekt. Und da gibt es halt so viele Feinheiten, oder? Das was diese weichen Ds in Kärnten haben irgendwie wieder ganz ein anderes Gefühl als das Tiroler Nit und Isch.
0: Ja.
1: Und ja, ich glaube mit jedem, es ist halt auch so lustig, weil als Österreicherin weiß man ja gleich, welcher Dialekt wohin kehrt geografisch. Ja. Und dann neigt man immer dazu, dass man den gleich einordnet und mit jedem dialektalen Klang denkt man sich halt auch gleich irgendwie seine Vorurteile, die man bezüglich diesem Bundesland hat oder so. Und dann ja, schwingt das halt immer irgendwie mit.
0: Voll, das stimmt.
1: Und es ist ein bisschen so wie, wenn jemand einen französischen Akzent hat, dann wird das sehr gut reinpassen zu einer Parfümwerbung oder so. Mhm. Aber wenn ich jetzt dahergehe mit meinem Salzburger Dialekt, dann ist es halt wahrscheinlich einfach eher vielleicht die Salzburger Landmilch.
0: Ja, voll. Das ist ja schon auch schade. Also ich hab schon auch gemerkt, dass ich jetzt schon kein Orgendialekt, aber wie ich nach Wien gegangen bin, ist mir das so ein bisschen bewusst worden. Mhm. Und dann habe ich auch gemerkt, dass ich da schon viel belächelt worden bin. Mhm. Und aber jetzt auch von Leuten, die selber einen Dialekt gehabt haben, der jetzt nicht wienerisch war oder so. Und das ist ganz wütend. Also das ist ganz wütend, dass man da trotzdem oft noch so arge Vorurteile mitnimmt. Mhm. Obwohl es halt alles ja innerhalb von Österreich ist. Also es ist ja voll, also es ist absurd, oder? Weil das ist so ein ganz kleiner Teil von dem, was jetzt Menschen erleben, die wirklich irgendwie eine andere Sprache als Muttersprache haben und dann nach Österreich kommen. Und das ist ja viel was Größeres als das, wenn man nach Wien geht und dann wird da irgendwie gesagt, ja, du klingst wie ein Bauer. Und dann ist das schlecht gemeint und dann denken wir so, hä, ja, okay.
1: Ja, das stimmt. Also ich finde es ja löblich, dass du jetzt gerade den Vergleich gemacht hast mit, was ist, wenn ich als migrantische Person, wenn man mir als migrantischer Person irgendwie meine Herkunft anhört und was ist, wenn man meine Herkunft innerhalb von Österreich hört. Das finde ich, sind auf jeden Fall zwei Paar Schuhe, aber es ist voll wichtig, dass man das auch reflektiert.
0: Ja.
1: Und es ist lustig, dass du das erwähnt hast mit Melissa Naschenweng und Andreas Gavalier Beiträge bei diesem Standard, bei dem Online-Standard-Magazin. Weil es gibt ja unten auch immer so ein Forum, Standard-Forum, Diskussionsdings. Und das ist dort debattiert worden, wie weird das ist, dass unter dem Beitrag über meine Person, über Anna Buchecker, quasi die Beiträge von Melissa Naschenweng und Andreas Gavalier kämen. Und die haben das da irgendwie so ein bisschen debattiert.
0: Oh, das habe ich nicht gelesen schon.
1: Ja, ist ja wurscht. Aber ich glaube, es hat ja alles seine Berechtigung. Und es sind, ich glaube, Melissa Naschenweng hat ein unfassbar großes Publikum und spricht voll viele Leute an.

0: und ist eine voll erfolgreiche Musikerin. Aber ja, Dialekt kann mehr und ich glaube, das muss man auch, ja, das muss man auch sehr oft beweisen. Dialekt voll. Kann in dieser Richtung stattfinden, Dialekt kann in die Voodoo-Jürgens-Richtung ja. stattfinden und Dialekt kann Richtung Wiener Lied strottern oder so stattfinden und dann geht aber auch noch Hubert von Geusern.
1: Ja.
0: Und das ist so geil, weil das ist so eine Vielfalt eigentlich.
1: Voll. Und trotzdem wird es irgendwie, ist es halt, es kriegt so ein bisschen einen Stempel meistens.
0: Ina Regen, auch voll wichtig, wenn man über Dialekt ja. redet, war die erste weibliche Künstlerin, die mit Dialektmusik aus dem Westen eigentlich im Radio Airplay gehabt hat.
1: Voll geil.
0: Marianne Mentor auch noch, aber genau, mit Austropop.

0: Ich habe bei deiner Musik nämlich eher das Gefühl, du nimmst da so traditionelle Teile und Sachen aus jetzt unter anderem musikalische Elemente und so und spürst mit denen und du verwendest das halt anders, als man das so ja, traditionell irgendwie vielleicht gewohnt ist. Aber jetzt nicht nostalgisch, sondern eher so neugierig und auf jeden Fall auch kritisch. Und das macht das Ganze frisch und interessant und auch irgendwie ja, sehr modern und auch irgendwie für meine Generation oder für unsere Generation so ein sehr, sehr nah. Jetzt vielleicht die irgendwie am Land groß geworden sind oder so und für die das so ein Thema ist, wie viel von dem ganzen Hobby in mir und wie viel von dem ganzen nehme ich mit und ja, voll. Genau.
1: Ja, das ist voll lieb, danke. Ich versuche immer, unsere Generation zu erreichen und ich habe das Gefühl, es ist gar nicht so leicht.
0: Ich verstehe es auch nicht.
1: Ich frage mich manchmal, wo die Leute aus meiner Generation sind. Und ich frage mich das auch immer, wenn ich heimkomme wieder, also wenn ich zurück nach Abtenau komme und dann so irgendwo über den Marktplatz spazieren und denke ich mir immer, wo sind die alle?
0: Ja, und voll über das habe ich auch noch gedacht, weil irgendwie ganz viel gingen halt dann in die Stadt, weil ein neues Land dann schon auch oft also zu engstirnig ist, also so habe ich das Gefühl halt. Und das sind aber halt dann genau die Leute, die dann so viel verändern konnten am Land. Weil wenn ich jetzt irgendwie sage, ich gehe in die Stadt, weil ich will irgendwie mein Weltbild vergrößern und dies und das und wenn ich dann wieder zurückkomme, dann könnte ich halt genau so traditionelle Sachen vielleicht ein bisschen aufbrechen und mit anderen Leuten ein bisschen neuer machen. Aber eben, wo sind die? Die sind...
1: Ja, das nennt man dann Brain Drain, oder? Wenn die Leute gehen, die dann irgendwo anders zum Studieren anfangen und aus irgendwelchen Bildungsgründen dann weggehen und eigentlich nie wieder zurückkommen.
0: Stimmt.
1: Über das habe ich auch mit... Vor kurzem habe ich auch über das mit jemandem geredet, der aus demselben Ort ist wie ich und in die Politik gegangen ist.
0: Mhm.
1: Und jetzt eigentlich in der kommunalen Politik ganz woanders ist.
0: Mhm.
1: Und auch gesagt hat, weil ich denke immer, fuck, jetzt bin ich irgendwie in der Politik und versuche Dinge zu verändern, aber gar nicht da, wo ich eigentlich her bin.
0: Stimmt, ja.
1: Aber ich verstehe es irgendwie. Das ist so oft so, dass man, Hubert Vergusen hat das einmal zu mir gesagt, dass man an dem Ort, wo man her ist, gar nicht so geschätzt wird wie woanders. Und dass man zuerst mal woanders beweisen muss, dass man eine Expertise hat und dass man was drauf hat und was kann. Und dann erst wird man irgendwie daheim oder da, wo man her ist, so richtig akzeptiert.
0: Voll. Wahrscheinlich, wenn man daheim oder da, wo man herkommt, weil dann die so zugeschaut haben, bei dem, wie man sich entwickelt.
1: Und ich komme da nicht mehr aus der Rolle. Ich bin für immer, ich habe das Gefühl, ich bin für immer die kleine Anna von Bleihaus.
0: Ja, voll schlimm. Und anscheinend kannst du irgendwie machen, was du willst. Weil woanders bist du halt die Anna Buchecker, die Musik macht und dies und das gemacht hat. Und daheim bist du halt die kleine Anna vom Hof,
1: ja.
0: Die ein bisschen Musik macht.
1: Ja.
0: Machst du immer nur deine Musik?
1: Nein, das war so lieb früher. Wie du es beim Muttertagsfest gespielt hast, das hat mir so gut gefallen. Hans bleibt da, hast du gespielt. Und die Installer-Bolke.
0: Großartig.
1: Das ist einfach mein Leben in der Nutshell.

0: Okay, ich hab noch eine Frage zum Abschluss. Mhm. Wie gehst du mit dem Begriff Heimat um? Also ist das für dich was Schönes oder was schwer Definierbares oder was ganz Freies, Offenes?
1: Also zuallererst einmal, ich habe keine Ahnung. Ja. Ich habe ja keine Ahnung von irgendwas. Ich versuche einfach auch nur zu machen, was ich glaube, das Richtige ist und was ich glaube, dass mir selber weiterhilft. Aber ich glaube...
0: Oh Mann, das stimmt, das muss ganz schlimm sein. Da habe ich irgendwie hingestellt, wie wenn wir jetzt so die Weisheiten so mit dem Löffel gefressen hätten und so, ja, jetzt hucht es mal zu. Also ich. Erzähl ich jetzt.
1: Aber ich habe auch das Gefühl, also wenn ich so beobachte, wie oft dass der Begriff Heimat so politisch besetzt wird von am rechten Eck,
0: furchtbar,
1: dann habe ich das Gefühl, dass Heimat schon immer was Exklusives ist. Gell? Das ist nicht für alle offen, sondern das ist was Exklusives und das ist was Statisches. Da verändert sich nichts. Es sollte immer alles so bleiben, wie es ist. Ja. Und das checke ich voll, weil in einer Welt, wo sich ständig alles verändert, wo es überhaupt keine Sicherheit gibt und wo man irgendwie die ganze Zeit konfrontiert ist mit fuck, jetzt passiert gleich da wieder was und jetzt passiert da wieder was und das verändert gleich wieder alles. Dann verstehe ich die Sehnsucht nach so einer Sicherheit und nach so was Statischem komplett.
0: Ja. Dass ich einen Punkt habe, wo ich heimkomme und da ist immer alles gleich.
1: Ja.
0: Und da kann ich auch erwarten, es ist gleich.
1: Ja.
0: Ja.
1: Aber das ist halt das ist unrealistisch. Ja, und ich glaube, Heimat ist was sich immer verändert und was man immer mitdenken muss und immer mitgestalten muss. Und ich glaube auch, dass Heimat nur dann existiert, wenn man aufeinander Rücksicht nimmt und wenn man halt, und jetzt verwende ich das Wort schon wieder, wenn man solidarisch miteinander ist. Und das Geile an der Solidarität ist ja, man muss sich nicht einmal mengen.
0: Man muss
1: gar nicht befreundet sein. Aber man muss trotzdem respektvoll der anderen Person gegenüber sein.
0: Voll. Weil dann ist für alle Platz daheim.
1: Das war Heimat. Das war die Heimat, die ich mir wünschen würde. Und da meine ich den Ort, aus dem ich komme, da meine ich Wien, da meine ich Österreich und da meine ich Europa, weil das ist alles meine Heimat.

Ja, das war ein Song von Nine Inch Nails im Original. Auf dem Album The Downward Spiral ist das draufgekommen und ist nominiert für einen Grammy im 95er Jahr geworden. Und der Sänger von Nine Inch Nails, der Reznor, hat in einem Interview gesagt, er war ein bisschen skeptisch, aber wie er den Song dann vom Johnny Cash gehört hat, war es kein Nine Inch Nails Song mehr, sondern ein Song vom Johnny Cash. Und der nächste Song, den wir jetzt hören, ist von Whitney Houston. Das Original war von Dolly Parton und kommt aus dem Film The Bodyguard und heißt I Will Always Love You.

wurde Whitney Houston mit einem Dolly Parton-Song aufgenommen beim Konzert für das neue Südafrika. Und jetzt haben wir ganz eine speziellen Bob Dylan-Version im Programm, nämlich Zucchero, der italienische Blues-Sänger, und er singt Knocking on Heaven's Door.

Ja, das war eine sensationelle Version von Knocking on Heaven's Door. Zuckerrohr war das. Und der nächste Song kommt von Prince, 1985 für seine Band The Family geschrieben und von Sinéad O'Connor zu einem Nummer 1 Hit gemacht. Nothing compares to you.

Die nächste Nummer kommt auch wieder vom Print, und zwar für den Film bzw. das Album Purple Rain hat er den gleichnamigen Song aufgenommen. Und der Dwight Yoakam hat den übernommen, genauso wie Bruce Springsteen, Madonna, Stevie Wonder oder Chris Stapleton. Und der Yoakam hat das auf sein 2016er Album Swimming Pools and Movie Stars drauf gehabt. Hier ist Dwight Yoakam und der Print-Song Purple Rain.

Das war Purple Rain von Dwight Yoakam. Und jetzt gibt's den Cody Jenks und der hat sich über eine Wahnsinnsnummer drüber traut, nämlich über den Pink Floyd Klassiker Wish You Were Here. Den hören wir jetzt in der Version des Country Rockers. Cody Jenks, Wish You Were Here.

Über Cody Jinks und die Interpretation des Pink Floyd Klassikers Wish You Were Here und jetzt her

Ja, Fleetwood Mac war das Original, Landslide und in der Version von den Dixie Chicks. Und jetzt haben wir ein Duett, nämlich mit dem Originalsänger Sting. Der hat einen Song geschrieben, I'm so happy, I cannot stop cry. Der ist nicht recht erfolgreich gewesen bei ihm, allerdings gemeinsam mit Toby Keith hat das zu einem Nummer 1 Hit gebracht. Hier ist diese Version des Sting-Songs.

I'm so happy I can stop crying in der Version im Duett von Sting und Toby Keith. Und der nächste Song kommt von einem Sampler, nämlich ein Tribute to Bruce Springsteens Nebraska. Und da ist eine Version von Highway Patrolman drauf, gesungen von Der Williams, das eines meiner Lieblingslieder ist. Hier ist Der Williams mit Highway Patrolman.

Ja, Highway Patrolman in der Version von Dire Williams. Und Willie Nelson darf natürlich bei so einer Sendung nicht fehlen. Und er hat einen Reggae-Song aufgenommen, They Harder They Come.

Ja, das Original kam von Jimmy Cliff, They Harder They Come, gesungen von Willie Nelson. Und der nächste Song kommt vom Popstar Beyoncé, heißt If I Were a Boy und kommt in der Version von Reba McEntire.

Ja, das war die Reba McEntire mit ihrer Version von einem Beyoncé-Song If I Were a Boy. Und die Bluegrass EDC, das ist eine Bluegrass-Band, hat ebenfalls einen Reggae aufgenommen, nämlich I Can See Clearly Now.

0: I can see clearly now ein Song von Johnny Nash und in der Version von Bluegrass EDC. Und das war's auch schon, die Sendung Keep It Country. 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

0: wünsche euch eine gute Unterhaltung in der nächsten Stunde. Und fang gleich an mit Mother's Cake, die was am 20. aufgehen wird. Ricky sagt uns was zu Mother's Cake.
1: Ich sage euch was zu Mother's Cake, genau. Die haben uns eingeladen zu unserem Fest. Ich glaube, sie kommen mittlerweile zum dritten Mal. Extrem coole österreichische Band, die international sehr erfolgreich ist, extrem viel auf Tourneen in, keine Ahnung, Südamerika, England, Australien, überall waren schon. Und ich mag es viel gern, darum habe ich es eingeladen.
0: Naja, und damit ist ja ebenso das Kino ist ja Musikerschmiede von Anbeginn an. Und da gehört natürlich auch Mother's Cake dazu.
1: Genau, so ist es.

0: Das war Mother's Cake. Live am 20. Juni in der Emse im Kino zu erleben. Ricky, wann geht es denn an, das Festl?
1: Genau, das Festl am Samstag. Nein, ich fange von vorne an. Wir fangen am Freitag um 6 Uhr auf die Nacht an. Da haben wir ein bisschen hinter dem Kino im Garten ein wenig Bier trinken.
0: Und gute Idee.
1: Einen Foodtruck haben wir uns bestellt. Gibt es was Feines zum Essen. Genau, und um 8 Uhr gibt es dann so einen kleinen offiziellen Teil auf der Kinobühne. Dann wird eben die Maya, die ich vorher schon angesprochen habe, ein kleines Set spielen im Duo und dann um 9:30 werden die Sterne spielen. Das ist der Freitag, genau. Und am Samstag fangen wir schon ein wenig an. Da gibt es um 3 was bei uns oder ab 3 was. Garten, Bier, Essen und dann am Nachmittag auch noch eine, die Künstlerin nennt es eine clowneske Intervention.
0: Okay.
1: Die Martha Labil war schon öfter bei uns als Kinderprogramm. Okay. Und die wird da uns ein bisschen was präsentieren. Sie ist sehr akrobatisch unterwegs, es wird lustig, spannend, ja. Genau, das ist so am Nachmittag, so ab 4 Uhr wird das Programm ungefähr anfangen. Und dann am Abend im Kinosaal drinnen wieder spielen die Binary Boy. Die kommen mit dem Mother's Cake gemeinsam und Mother's Cake wird dann ungefähr um 9:30 anfangen. So wie es halt üblich ist bei uns. Vorbein,
0: also Hauptbein. Freifahrt für freies Feiern.
1: Freie Fahrt, das ist ein gutes Stichwort, das ist bitte zu beachten. Am Samstag ist der Traunsee Halbmarathon. Da wird die Straße zwischen Gmunden und Ebensee von ungefähr 18.30 Uhr bis, sagen wir uns, 21.30 Uhr. In Ebensee wird es nicht so lang gesperrt sein, aber wenn man in Gmunden erst wegfährt oder weiter draußen, dann könnte das ein Problem sein. Also ich würde allen empfehlen, dass einfach schon vor 6:30 in Ebensee sind, weil, wie gesagt, wir wollen ja auch ein wenig feiern und nicht nur Konzert hören, was auch ganz wichtig ist, sowieso immer bei uns. Aber
0: ja, genau. Gott, die Sterne, die legendäre Band aus der Hamburger Schule sind. Rocco Schamone fällt mir da gerade ein. Ich bin mit den Herrschaften ja in Kontakt gewesen, seinerzeit, wie ich im Kulturgelände Nondal in Salzburg gearbeitet habe.
1: Genau, das ist eine typische Hamburger Schuleband, die Sterne. Der Frank Spielker, Mastermind dahinter, ist immer noch dabei. Und genau, die waren halt mit Rocco Schamone, Tokotronic, Goldenen Zitronen, das ist so diese Richtung. Ja. Die spielen am Freitag, genau.
0: Sehr gut. Und wir hören uns dabei was von Cop Shoot Cop an, nämlich Any Day Now.

0: Ja, Cop Shoot Cop.
1: Genau.
0: Danny Dainau war der Titel. Und wir kommen einfach zur Gründung, zu den Gründungstagen vor 40 Jahren, wo das Kino Imse nicht nur im Kino veranstaltet hat, sondern im Traueck das berühmt-berüchtigte Holzstock-Festival, wo ich zu meiner Schande in meinem ganzen Leben leider nie war, weil ich selber wie auf Tournee war. Das ist meine einzige Entschuldigung. Und da sind so legendäre Bands auftreten, wie seinerzeit die Foo Fighters, die was noch überhaupt nicht bei uns am Radar gehabt hat. Und viele andere auch, ne? Nicky Sadden war sicher damals schon ein berühmter Name und ein berühmter Musiker. Der ist auch immer gerne in der Imse gewesen. Und so hat sich Imse einfach zu einer Musikerschmiede entwickelt, wo zuerst, bevor wer berühmt ist, gespielt hat und dann die großen Bühnen der Welt erobert hat.
1: Ja, da hat es eingegeben. Also die Foo Fighters sind natürlich sicher die größte Band geworden, aber es waren Soundgarden da, die Lemonheads, wer fällt mir jetzt noch ein?
0: Der Gang Club,
1: genau. Und dann natürlich alles Weitere sind so Dinge, die waren selber so am Herzen liegen, wie meine absolute Lieblingsband eigentlich, die Melvins.
0: Ja, genau.
1: Die sind vielleicht dann nicht mehr riesengroß geworden, aber ich finde trotzdem eine der wichtigsten Bands in dem Genre. Genau, und dann gibt es noch, also ja, es waren natürlich auch viele österreichische.
0: Das Programm vom Kino Imse mit der Hot Animal Machine, also das war die Musikmaschine im Kulturgelände Nondo in Salzburg gekreuzt. Und da habe ich eben auch sehr viele Leute hören können und kennengelernt, wie eben die sogenannten die Melvins, die gerade erwähnten. Ja, Phil Schönfeld, der hat im Kino Imse insofern ein Denkmal gesetzt, indem er seine letzte Live-CD im 25er Jahr im Kino Imse aufgenommen hat und auch Live at the Kino betitelt hat. Wir hören uns da draus später was an. Wir haben uns gedacht, wir spielen euch die Helmet.
1: Helmet haben wir jetzt ausgesucht, genau. Die haben auch beim Holzstock gespielt. Und der Robert hat ja zu mir gesagt, ich soll ein wenig Musi mitnehmen, aber ich soll es auf CD mitnehmen. Jetzt habe ich natürlich lauter alte Sachen, weil ich schon ewig keine CDs mehr gekauft habe. Darum haben wir genau jetzt Cop Shoot Cop gehört, die, glaube ich, 94 im Kino gespielt haben und ich glaube ein zweites Mal auch noch. Und Helmet, glaube ich, waren wir nicht alles Teil 96 beim Holzstock dann. Und wahrscheinlich so auch noch irgendwann einmal da. Ich habe sehr viel im Archiv gekramt in den letzten Tage und Wochen, aber bei den Dingen, wo ich nicht dabei war, merke ich mir es halt nicht so gut. Und alle anderen auch nicht so. Ich habe es überschlagen, es waren in den 40 Jahren circa 1350 Veranstaltungen. Und da also den Überblick behalten.
0: Gut ab. Ja, gratuliere dir, Ricky, die ja auch Obmännin war bei...
1: Robert, Obfrau heißt das, wenn man Frau ist.
0: Ja.
1: Ja, ich war Obfrau,
0: ich
1: bin seit 29 Jahren dabei. Alles, was vorher ist, kenne ich auch nur aus Erzählungen und... von all die Programme, von die Broschüren, die der Klaus gemacht hat zur 10-Jahres-Feier und zur 25-Jahr-Feier. Genau. Und halt viel Musik, die man halt damals als Jugendliche irgendwie so mitgekriegt hat, dass die irgendwann einmal gespielt haben und dann hat man sie halt auch gekauft.
0: Ja, dazu ist Musik ja gemacht worden, dass man es hört und zuerst kauft, ne? So einfach ist es eigentlich. Also jetzt gehen wir zu Helmet über.
1: Genau.

Naja, das war Helmet eben von einer Einspielung Betty. Und der Titel war Wilma's Rainbow. Und ja, so würzen wir uns halt durch. Es soll ja auch viel Musik gespielt werden in der Stunde. Nicht nur in ganz alte Sachen graben werden, weil 40 Jahre Kino eben sehe, das ist auf jeden Fall eine Stunde wert, wo man sich auch über die Musik, die dort aufgeführt worden ist oder aufgeführt wird, unterhält. Und so haben wir Grom von 16 Horsepower und deren Einspielung Horse Then Gun Club-Titel Fire Spirit ausgesucht, den ich euch jetzt zu Gehör führe.

0: Fang du an.
1: Ja, genau. Das war 16 Horsepower mit einer Gun-Club-Nummer, die habe ich ausgesucht, weil ich erstens gerade total euphorisch bin, weil ich nach über 20 Jahren wieder ein 16 Horsepower-Konzert in Berlin gehört habe, gerade vor 2 Wochen. Und ich mich wieder durch ein ganzes Repertoire gehört habe in den letzten Wochen und Monaten. Genau, und diese Nummer deswegen, weil sowohl 16 Horsepower als auch Gun Club im Kino gespielt haben und ich habe mir gedacht, das passt gut. Quasi 2 Fliegen mit einer Klappe.
0: Ja, und die Aufnahme ist auch speziell eine Live-Aufnahme und zwar aus dem Bataclan in Paris.
1: Das weißt du, das hast du jetzt gelesen auf meiner CD. Gut, das habe ich gar nicht gewusst, nicht mehr, wo das hier ist. Ja, Robert, wie machen wir weiter?
0: Ich denke, mit Phil Schönfeld.
1: Genau, die Phil Schönfeld.
0: Ein Southern Cross live at the Kino.
1: Ja, der Phil
0: ist sozusagen ein Geburtstagsgeschenk an euch.
1: Ja, auch ein bisschen. Der Phil Schönfeld war wirklich auch schon sehr oft bei uns und ist natürlich ein Freund des Hauses und hat auch wirklich einige Freunde in Emse und kommt immer wieder gern. Er kommt auch den Sommer wieder nach Emse und spielt dann nicht im Kino, aber in der Mordgassen im Bistro 54. Ich weiß leider den Termin jetzt nicht auswendig, aber das wird schon auszufinden. Ein kleines Solo-Set in der Mordgassen. Ja. Das wird sicher wieder nett, hat er voriges Jahr auch gemacht. Im Zuge, also da war er ja in Emse, um die Platten mit dem Roland Tenlevy fertig zu machen. Und dann hat er halt, ich kann gar nicht sagen, ein kleines Ständchen gegeben, weil er hat ewig lang gespielt allein, das war ein Wahnsinn. Ich glaube, ich habe Filmdienst gehabt und war vor dem Film kurz dort, dann habe ich anderthalb Stunden in den Film gespielt oder vielleicht sogar 2 und wie ich wieder gekommen bin, hat er immer noch gespielt.
0: Cool, genau, solche Konzerte auf die Stehe, ja. Dass man ja nicht heimgehen kann.
1: Ja, auf jeden Fall, jetzt hören wir uns
0: 2 Titel davon. Kingdom Come und The Ghost of My Dead Lovers.
1: Live aus dem Kino Emse.
2: That was a very old song, and this is a relatively new song called Kingdom Come.

0: Phil Schoenfeld von der aktuellen CD live aufgenommen im Kino Ebensee. Irgendwie ein 40 zum 40er ein schönes Geburtstagsgeschenk, das was der Phil Schoenfeld da aufgenommen hat, weil er es nämlich schon letztes Jahr im 25er Jahr aufgenommen hat, nämlich um genau zu sein am 18. Jänner 2025. Ja, was wir unbedingt erwähnen müssen, sind die Gründerväter vom Kino Ebensee. Da kommen auf jeden Fall einmal zwei Wallingers. Der Klaus Wallinger, der leider schon von uns gegangen ist, und der Konrad Wallinger, der Gott sei Dank noch lebt und das Kino allweil noch wunderbar betreibt mit seiner Expertise, mit seinem Know-how über Musik, über Künstler schlechthin. Und dann gratuliere ich jetzt einmal wir Radio. Ruft es nicht an, es gibt keine Geburtstagsgrünze sonst. Ja, und Tricky sagt uns auch noch ein bisschen was über Gründungsmitglieder und Ehrenamtlichkeit.
1: Ja, Gründungsmitglieder, wie gesagt, also das war ja doch noch lang vor meiner Zeit. Es waren die Wallinger sicher nicht allein, da hat es schon noch einen ganzen Schub andere Leute gegeben. Viele oder manche davon waren am Anfang dabei, das Leben ändert sich, sie sind irgendwie dann halt aus der Vereinsarbeit ein wenig ausgeschieden, dafür sind immer wieder viele neue Menschen dazugekommen. Das kann man nicht hoch genug einschätzen, wie wichtig das ist für so ein Haus wie das Kino, weil ohne diese ehrenamtlichen unendlich vielen Stunden, die da gearbeitet werden, darf das einfach nicht funktionieren. Natürlich braucht es einen, der irgendwie den Überblick hat, der angestellt ist und sich um das große Ganze irgendwie kümmert, aber es braucht unglaublich viel ehrenamtliche Stunden und da sage ich jetzt einmal Danke an meine vielen Kolleginnen und Kollegen, die phasenweise wirklich jede Woche kommen und ihren Dienst machen und sich voll ins Zeug hauen. Das ist wirklich klasse. Und ich glaube, wir sind einfach so schon ein klasses Team. Es funktioniert gut miteinander. Wir helfen alle zusammen, wenn es um was geht. Genau, Roberto, und was tust du jetzt da? Wo sind wir jetzt? Du suchst nur Musik.
0: Wir spielen als nächstes zwei Titel von Beasts of Bourbon, von einer genialen Einspielung der Low Road, und da spiele ich zuerst den Titelsong davon, der Low Road, und dann hätte ich mir vorgestellt, Just Right, weil die Kino ist Just Right.
1: Genau, die Beasts of Bourbon, die waren mindestens dreimal da, habe ich herausgefunden. Ich kann mich am besten an das Konzert, an das letzte Jahr erinnern, 2008. Da waren es... Es war eine recht interessante Begegnung mit ihnen. Angekommen sind sie mit dem Tourbus ohne, wie heißt das, Spencer B. Jones, der war nicht da, den haben sie zwei Tage vorher irgendwie haben's gestritten, haben sie ihn auf der Tour verloren. Im Laufe des Nachmittags war er dann auf einmal plötzlich doch da.
0: Ja.
1: Den Bassisten habe ich mit so einer Gewaltskrochen dann ins Hotel bringen müssen. Weil der ist schon am Stock gegangen, aber er hat nicht mehr gehen können. Den haben wir zu zweit dann zum Ahammer umgeschleift.
0: Ja.
1: Wilde Kerle.
0: Nach dem Motto, wer noch selbst gehen kann, hilft den anderen.
1: Ja, genau. Genau, und das horchen wir uns jetzt an, die Beasts of Bourbon.
0: Ja.

0: Ja, liebe Leute, die Stunde geht schnell um. Das waren jetzt zwei Titel von Beasts of Bourbon, eine Einspielung The Low Road. Und der zweite Titel war Just Right. Wir kommen zurück zu die Mother's Cake, die am Samstag, den 20.
1: Am Samstag, den 20. um 20.30 Uhr im Kino eben.
0: Um 20.20 Uhr.
1: Nein, um 20.30 Uhr. Okay. Immer.
0: Ja, und da haben wir euch noch einen Titel vorbereitet und die Ricky und ich sagen einen schönen Abend noch. Bleibt beim Programm vom Freien Radio Salzkammergut und danke fürs Zuhören. Fühlt euch gut.
1: Ich sage noch danke, Robert, für die Einladung. Ich habe mich sehr gefreut, dass sie das heute so gut ausgegangen ist. Und
0: ja.
1: Ich hoffe, wir sehen uns am Samstag.
0: Ja,
1: ja, ich weiß eh, du hast da Terminkollision.
0: Ein bisschen ein Problem werden, aber ich schaue.
1: Ja.
0: Ich komme nicht pünktlich, aber ich komme.
1: Sehr gut. Schönen Abend.
0: Ebenfalls.

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